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0: 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Es ist der 19. September und wir haben 7.
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0: Noch etwas frisch mit 12 Grad starten wir in den Samstagmorgen rein. Wir haben zum Teil noch ein bisschen Nebel, aber nachher gibt es einen Übergang zu wunderbarem Herbstwetter. Heute am Nachmittag viel Sonne, sehr warm auch bei 22 bis 24 Grad. Morgen am Sonntag dann auch wieder viel Sonnenstrahlen, die wir geniessen dürfen. Ein paar Wölkli am Himmel bei 23 bis 26 Grad.
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0: Eine Minute nach der 7 haben wir es und ich habe eine Meldung auf meinem Bildschirm und die kommt vom Gotthard A2. Letztendlich die Gotthard ab Wasser bis Göschenen. 1 Kilometer Stau bis jetzt. Für alle die, die unterwegs sind in Richtung Süden, verliert ihr momentan 10 Minuten. Ich wünsche eine gute und sichere Fahrt.
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0: Herzlich willkommen im wohlverdienten Wochenende für alle die, die frei haben. Geniessen es für alle die, die heimkommen von der Nachtschicht. Gute Nacht. Und die sind, die arbeiten können. Hey, wir schaffen das miteinander, du und ich. Ich habe Freude, dass du eingeschaltet auf Energy. Ich wünsche einen guten Start, bei was auch immer. In das Wochenende, 19. September, 2 ab 7.

0: Olivia Dean, so easy to fall in love. 18 Minuten nach der 7 haben wir es. Guten Morgen.
1: Hoch die Hände, Wochenende.
0: Genau so ist es. Und darum herzlich willkommen hier bei uns bei Energy an dem Samstag, 19. September, wo ich es wirklich jeden Samstag aufs Neue irgendwie einfach liebe, um darüber zu schwätzen, weil der Samstag immer so unterschiedlich ist. Oder ich bin am Arbeiten, du gehst vielleicht arbeiten, kommst heim von deiner Nachtschicht oder hast vielleicht einfach sogar frei und geniesst es.
2: Wochenende einfach mal ausschlafen. Nicht so lange, wenn man unter der Woche ja muss sehr früh aufstehen, dann finde ich 7, 8 schon einfach mega schön, im Pischi zu mörgeln. Das ist für mich Wochenende.
0: Ja, in dem Fall ein guter, falls irgendjemand zulässt und im Pischi am Zmörgeln ist. Herrlich! Gerade so am Morgen früh schnell in Bäck oder ein Gipfel holen, wo noch warm ist. Hey, los! Samstag gehört der Energy Community. Samstag ist der Moment noch ein bisschen mehr als sonst, wo man einfach sagt, meldet euch, erzählt von eurem Wochenende, was ist geplant. Eben, kommt ihr vom Arbeiten, geht ihr arbeiten, habt ihr frei, geht ihr wandern, geht ihr in die Ferien, was auch immer. Herzlich willkommen, deine Nachricht bei uns.
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0: Das einzige Nervige daran, wenn man am Samstag arbeitet, finde ich, ist, dass am Freitag alle sagen, schönes Wochenende. Und du denkst dir so, es hat im Fall nicht jeden Wochenende. Aber vielleicht hörst du zu und denkst so, ja, ich habe auch, aber kein Wochenende. Dann kennst du es ja morgen.

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0: Louis Capaldi mit Forget Me. Es ist 7:30 auf Energy. Morgen.
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0: Mit 12 Grad starten wir gerade noch ein bisschen frisch in Samstagmorgen rein, wo es viel, viel Sonne gibt heute. Nur ein paar Wölkchen am Himmel. Also jetzt am Morgen vielleicht zum Teil noch ein bisschen Nebel, aber der ist dann ganz schnell weg. Und dann ist es einfach nur ein wunderschöner Tag bei 22 bis 24 Grad. Auch morgen am Sonntag sieht es super aus. Gar kein Regen in Sicht. Wir haben viel Sonne. Vor allem am Nachmittag dann wird es auch schon fast spätsommerlich warm. Bei 23 bis 26 Grad.
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0: Punkt 7:30 haben wir es gehabt und ich habe eine Meldung auf meinem Bildschirm. Region Basel, da stehst du im Stau auf der A2 Richtung Luzern, ab dem Grenzübergang Baselwil bis Basel-Kleinhünigen. Ich wünsche dir eine gute und sichere Fahrt an dein Ziel.
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0: Shoreline mit High Hopes. Guten Morgen. Das ist Energy am 20 vor 8 Uhr und du kennst sicher die Künstlerin da. Sie kommt aus Deutschland, sie heisst Loi und sie war natürlich schon an einigen Energy-Events gewesen, unter anderem jetzt vor kurzem, also sprich vor genau 2 Wochen am Energy Air in Luzern und sie hat einen neuen Song. Und ich finde, er macht einfach mega gute Stimmung und er heisst Golden Summer. Und darum haben wir sie am Energy Air gefragt, Kat Loi, Golden Summer tönt nach einem wunderbaren Sommer, oder? Wie ist denn dein Sommer bis jetzt gewesen, von 1 bis 10?
1: Dieser Sommer war auf jeden Fall eine 10 von 10. Ich würde sagen, es war ein Golden Summer. Ich bin so unglaublich dankbar für dieses Jahr und für diesen Sommer. Ich durfte auf so vielen unglaublich schönen Bühnen stehen und durfte einfach mit ganz wundervollen Menschen unterwegs sein und einfach eine gute Zeit haben. Und da bin ich sehr dankbar für. Also 10 von 10 auf jeden Fall.
0: Ja, ich würde sagen, mein Sommer war auch 10 von 10 gewesen. Manchmal vergisst man amigs, oder? Was man alles gemacht hat in diesem Sommer. Ich habe jetzt wirklich ganz schnell müssen auf mein Handy bei den Fotos schauen, was habe ich eigentlich alles erlebt. Ich bin immer unglaublich dankbar für die Zeit mit Freunden und Familie, die man verbringen kann. Aber es ist ja so viel passiert. Fußball-WM war, wo die Schweizer Nazi auch super gespielt hat. Dann irgendwie, ich weiss nicht, einen Triathlon habe ich gemacht. Ich habe meine Hochzeitslocation angeschaut, wo ich nächstes Jahr wieder heirate. Also es sind so viele Sachen, ich könnte so viel aufzählen. Aber die Frage ist an dich jetzt. Was war dein Highlight vom Sommer 2026?
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0: Und vielleicht ist genau dieser Samstag der perfekte Moment, um nochmal den Sommer Revue passieren und nochmal eben so wie ich jetzt kurz aufs Handy gehen, die Fotos durchgehen und mal schnell realisieren, was man alles für tolle Momente gehabt hat in diesem Sommer. Golden Summer von der Loi und dem David Fuentes.
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0: Tiffany Harris aus Hamburg. Würde go, deinen Samstag, den 19. September morgen.
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0: Wunderschön, wenn der Herbst so nett grüßt an diesem Samstag. Gibt es wunderbares Wetter. Nach Nebel, wo wir zum Teil haben, ganz, ganz viel Sonnenstrahlen. Ein paar Wölkchen am Himmel bei warmen 22 bis 24 Grad. Und um es nochmal geniessen, geht es morgen am Sonntag so weiter. Wir haben viel Sonne, am Nachmittag warme Temperaturen von 23 bis 26 Grad.
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0: 2 Minuten nach der 8. haben wir es. Ich schicke liebe Grüße zu dir ins Auto und sage dir, wo du im Stau stehst, in der Region Basel. Auf der A2 Richtung Luzern, ab dem Grenzübergang Basel-Weil bis Basel-Kleinhünigen. Dann haben wir die Region Zentralschweiz getroffen, wo du bis jetzt anfangs 1 Kilometer hast, auf der A2 Richtung Gotthard, ab Wasser bis Göschene. Verlierst bis jetzt 10 Minuten und dann haben wir noch einen Unfall gehabt, auf der A2 Richtung Chiasso, ab Faido bis Giornico Bodio, darum Verkehrsbehinderungen. Wünsche dir eine gute Fahrt an dein Ziel.
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0: Herzlich willkommen im Wochenende von dem Samstag, 19. September. 3 Minuten nach der 8. haben wir es. Und immer am Samstag spielen wir Kantonscheck. Das bedeutet, es gibt einen 250-Franken-Gutschein maximal, den du abstauben kannst vom Lidl. Also falls du da mal möchtest mitmachen, kannst du dich sehr gerne registrieren unter energy.ch. Spielen wir am 20.08. und sind ready dafür. Ed Sheeran und Martin Garrix gibt es für deinen Start ins Wochenende mit ihrem Song «Repeat It».

0: Miley Cyrus mit Midnight Sky. Guten Morgen, du hörst Energy, deinen Samstag mit uns um 10 ab 8 Uhr. Und wie haben sich die Finanzmärkte in den vergangenen Wochen geschlagen? Das fragen wir uns immer wieder am Samstag. Wo hat es Bewegungen gegeben, Aktien, Zinsen, Währungen und welche Themen haben die Märkte beschäftigt? Zeit für einen Börsenrückblick. Wir schauen jetzt auf die wichtigsten Entwicklungen von der letzten Woche im Energy Börsentalk.
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2: Eine bewegte Woche liegt hinter uns. Steigende Ölpreise haben die Inflation wieder stärker im Fokus gebracht. Gleichzeitig sind Zinsen hoch geblieben. Das hat die Aktienmärkte zuerst belastet, vor allem in den USA. Dort hat zusätzlich Debatten über die Risiken von künstlicher Intelligenz für Gegenwind gesorgt, vor allem bei Technologieaktien. Mitte Woche hat sich die Stimmung aber verbessert und die wichtigsten Aktienmärkte haben einen Teil von ihren Verlusten wieder aufgefangen.
1: Das Besondere der Woche.
2: Im Mittelpunkt sind Zentralbanken gestanden. Wie schon letzte Woche die Europäische Zentralbank EZB, hat auch diese Woche die amerikanische Notenbank Fed den Leitzins erwartungsgemäss um 25 Basispunkte erhöht. Die Botschaft ist klar gewesen, die Inflationssorgen sind noch nicht überstanden. Das hat die Finanzmärkte zwar ein bisschen aufgewebelt, gleichzeitig zeigt sich die Wirtschaft an vielen Orten aber widerstandsfähig. Entscheidend für den weiteren Verlauf der globalen Aktienmärkte wird sein, ob die Zentralbanken schaffen, die Inflation in den Griff zu bekommen.
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0: 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Lost Frequencies und Basti mit Head Down. 20:08, guten Morgen.
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0: Samstag und bei mir ist Andrea. Hoi, ciao.
2: Hallo, Laura.
0: Andrea, ich möchte von dir zum Start wissen, woher kommst du? Erzähl kurz etwas über dich. Was sind deine Hobbys?
2: Ich bin von Annenbürgen im Kanton Nidwalden.
0: Kennen wir bestens, Annenbürgen, sehr schön.
2: Und bin jetzt seit 6 Monaten Mami. Und ja, das merkt man so ein bisschen in meinem Mami-Alltag.
0: Kann man sagen, das klingt eigentlich streng bei dir, jetzt aber irgendwie nicht, wenn du sagst, du genießest deinen Mami-Alltag. Was ist das Schönste, wo dir dein Kind gibt, für einen Tag oder zum Aufstehen?
2: Ganz klar, ihr Lachen am Morgen.
0: Ja.
2: Egal wie streng die Nacht ist, alles vergessen.
0: Das klingt sehr, sehr gut. Was habt ihr für Pläne heute am Samstag, Andrea?
2: Heute noch ein bisschen den Einkauf machen, sicher ein bisschen das Wetter genießen.
0: Ja, wenn es nochmal schön ist, gell?
2: Genau.
0: Noch ein bisschen ausnutzen. Und der Einkauf wäre ja schön, wenn du auch gratis könntest machen heute, oder?
2: Definitiv, ja.
0: Es gäbe einen 250 Franken Gutschein vom Lidl maximal. Es gibt 5 Hinweise von mir, je nachdem, wie viel du brauchst, um herauszufinden, welchen Kanton das wir suchen. Bist du bereit?
2: Ja, ich bin
0: bereit. Also los, dann gebe ich dir doch gerade direkt den ersten Hinweis.
3: Dinosaurierspuren.
0: Dinosaurierspuren, was meinst du? Hast du eine Ahnung oder brauchst du noch einen zweiten Hinweis?
2: Ich hätte gerne noch einen zweiten Hinweis.
0: Das heisst 50 Franken weniger und da kommt dein zweiter Hinweis.
3: Der letzte Kanton der Schweiz.
0: Was meinst du, Andrea? Nimmst du noch einen oder reicht dir das schon?
2: Ich nehme, glaube ich, noch einen. Sind wir noch ein bisschen unsicher.
0: Du nimmst noch einen, alles klar.
3: Französischsprachig.
2: Ja, ich glaube, der Tipp auf den Kanton Jura.
0: Kanton Jura, du hast 150 Franken noch drin, sagst Kanton Jura. Also, wir schauen, bist du sicher, wir schauen in dem Fall Jura ein, ganz sicher?
2: Ja, ganz sicher bin ich nicht, aber ich glaube es, ja. Ich tippe auf Jura.
0: Ja. Wir schauen Kanton Jura ein, schauen, was rauskommt.
1: Der gesuchte Kanton ist Jura.
2: Super!
0: Gratuliere!
2: Danke vielmals!
0: 150 Franken gehen an dich, liebe Andrea!
2: Ja, super. Das können wir gut brauchen.
0: Ja, gell, das ist genug, würde ich sagen, oder? Mit dem kannst du gut etwas anfangen im Lidl.
2: Definitiv, ja. Sehr cool.
0: Hey, ich schicke ganz, ganz liebe Grüße Richtung Annenbürgen und wünsche dir einen wunderbaren Tag.
2: Merci
0: fürs Mitspielen. Danke, Andrea. Ciao, ciao.
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0: Ciao, adios. Halbe neun auf Energy.
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0: Ein herrliches Wochenende können wir uns darauf freuen. Heute und morgen an beiden Tagen wunderbares Wetter. Am Morgen an nichts zum Starten. Ein bisschen Nebel. Zum Teil ein leichter Wind, der geht. Aber ganz viel Sonnenstrahlen. Nur ein paar Wölkchen mit bis zu 22 Grad heute. Morgen am Sonntag dann haben wir sogar bis zu 26 Grad.
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0: Wir haben es 1 Minute über den halben 9 startet in der Region Basel, wo du anstehen musst auf der A2 Luzern Richtung Basel ab der Verzweigung Hagenau bis zu der Verzweigung Wiese, sowie auch in der Gegenrichtung ab dem Grenzübergang Basel-Weil bis Basel-Kleinhünigen. Dort hast du Stauweg Verkehrsüberlastung. In der Region Zentralschweiz stehst du auf dem Weg in den Süden auf der A2 Richtung Gotthard ab Wasser bis Göschenen. 2 Kilometer sind es bis jetzt. Heisst für dich, es geht auch fix etwa 20 Minuten länger. Verkehrsbehinderungen wegen einem Unfall hast du auf der A2 Gotthard Richtung Chiasso ab Faido bis Giornico Bodio. Ich wünsche dir viel Geduld und eine gute Fahrt ans Ziel.
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0: einen zum Mitsingen. James Arthur mit Blindside. 8 Minuten, über der halben 9 haben wir es. Und vielleicht sagst du dir ja heute einfach an dem Samstag, ich wollte mal ein bisschen allein sein. Ja, warum nicht? Ein bisschen Me-Time. Nur du mit dir selber, sonst niemand. Ein bisschen Zeit verbringen und das trendet eben gerade mega fest bei den Jungen, oder? Man sieht es vor allem auch auf so Reels, auf TikTok und so, dass die Leute lieber so ein bisschen Lonely Nights feiern, die heime bleiben, bewusst Zeit für sich alleine, statt Party und Treffen mit Kollegen gibt es Gefrierpizza, Netflix, Kerzli, Mandala malen, was auch immer, ein Bad nehmen, einfach absolute Ruhe. Und da gibt es halt ganz viele Menschen, die sagen, nein, das ist nicht für mich, oder? So ganz alleine sein, nein, das sehe ich irgendwie nicht. Darum ist unser Franzi Schweizer auf die Strasse gegangen und hat mal ein bisschen nachgefragt.
1: Beides. Also ich brauche auch so meine Zeit, wo ich auch mal alleine kann sein. Ja.
2: Wie sieht es aus, deine Zeit, wenn du alleine bist? Was machst du dort am liebsten?
1: Irgendwie mal in die Stadt gehen und einfach lädeln oder einen Kaffee nehmen oder daheim einfach etwas für sich zeichnen.
0: Mhm. Es gibt aber auch Dinge, die können das gar nicht.
3: Nicht gern.
2: Nie?
3: Nein.
2: Also ist immer jemand rundum?
3: Wenn ich kann, schon, ja.
2: Und wenn du mal alleine bist, das gibt es sicher aber auch. Was machst du denn am liebsten?
3: Schlafen.
0: Also ich finde, ich kann sehr gut alleine sein. Jetzt zuhause ist das gar kein Problem. Also was ich jetzt nicht würde machen, oder da habe ich wirklich Hemmungen, allein in ein Restaurant reinzugehen und dort zu Nacht essen. Mit einem Buch oder so, ein Gläschen Wein und nur ich und mein Essen. Das finde ich ganz komisch. Ich habe jahrelang in einem Restaurant gearbeitet und ich habe immer Hut abgehabt von den Leuten, die alleine sind gekommen essen. Und die haben immer den Seelenfrieden gehabt. Aber ich finde das so komisch. Ich will ja das Gute zur Nacht, wo ich viel dafür ausgebe wahrscheinlich, ja auch mit jemandem können geniessen diesen Moment und nicht nur mit mir alleine. Keine Ahnung. Wie siehst du das? Bist du gerne allein? Bist du heute allein? Machst du etwas mit dir allein? Weißt du, einfach allein gehen wandern? Wobei, das wiederum finde ich gefährlich.
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0: Ein bisschen Me-Time mit sich selber. Aber eben, es gibt die und die. Entweder man kann allein sein oder halt eben nicht so. 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

0: Michael Patrick Kelly mit Beautiful Madness am 10 von 9 auf Energy, wo wir zurückschauen aufs beste Bärchen und Hasi. Wir spielen das immer von Montag bis Freitag, den grossen Beziehungstest. 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Anmelden könnt ihr und deinen Schatz euch auf energy.ch und heute schauen wir Richtung Energy Bern zu den Fiona Christ und dem Roger Schürch.
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2: Heute Morgen sind wir an einem, ja, im wahrsten Sinne vom Wort, Verkehrsknotenpunkt. Der bei Kirchberg, Rüetlingenau, kann fliehen. Mittlerweile haben sie einen 10-monatigen Sohn. Das sind Nathalie und Michael. Guten Morgen zusammen.
3: Morgen zusammen.
4: Morgen.
5: Guten Morgen.
2: Bevor ich noch mal schnell gesagt habe, mit einem 10-monatigen alten Sohn, da wärst du mir froh, wenn man auch mal so eine kleine Auszeit machen kann. Nathalie, deine Reaktion war wie?
4: Oh ja.
0: Das wäre schön.
2: Geben die Fragen zuerst, geht heute schnell wieder. Nathalie, Michael, gib dir noch ein bisschen Sound.
5: Ja.
2: Nathalie, ich habe gelesen, du bist gerne so bei diesen Lost Places, so bei diesen Gebäuden etc., die zu sind, wo man eigentlich nicht so hergehen, aber wir schauen und fotografieren. So, machst du gerne. Was ist das Gebäude, wo du am meisten bist, dein Lieblingsgebäude, wo du bist gesehen?
4: Ja, wir waren mal in einem Gebäude drin, wo eine alte Uhrenwerkstatt drin war, die gebrannt hat früher. Da hat man so Aufzeichnungen gesehen, wie sie früher Uhren gemacht haben, also so Pläne. Das war nahe in Solothurn.
2: Okay, gut. Schauen wir das so ein. Denn es ist jetzt noch so eine typische Bütze, wo der Michu eigentlich am liebsten noch über das anstehende Wochenende dann gut erledigt.
4: Ganz Laub zusammenrechnen im Garten.
0: Laubzusammenrechnen, ja, gut.
2: 6 Fragen von der Fiona.
0: Ja, und dann würde ich gerne mal zurück zu den Last Places gehen. Nathalie, wo hättest du denn gerne als nächstes Sex? An welchem ganz kuriosen, unbekannten Ort?
4: Auf einer Burg.
0: Auf einer Burg, schön.
2: Das ist gut, Fräulein. Ja. Komm, wir holen den Michu zurück in die Leitung. Michu, wir haben mit Nathalie angefangen. Zuerst mal wollen wir wissen, dass ihr gerne so diesen Lost Places Ort unterwegs ist, wo die Zeit ist, bleiben stehen, sagen wir es so. Was ist das Spektakulärste, was ist es gesehen? Hat den meisten Eindruck gemacht?
5: Ich glaube, das ist so eine Solothurn, ist richtig Argo, ist das so eine Sektentempel oder Kille oder irgendetwas gewesen, so ein riesen, hohe Gebäude im Wald oben dort, so Indiana Jones-mässig verschollen.
2: Okay. Das ist spannend, aber sie hat jetzt nichts von einer Sekte gesagt. Was ist es für ein Gebäude gewesen? Das muss ich wissen.
5: Das Gebäude, ich weiss es nicht, wie man dem sagt.
2: Tick-Tack, Michu, Tick-Tack, Zeit läuft. Wer kann dir helfen?
5: Eine Anstalt war, ich weiß es nicht. Ich bin ein Riesenmöbel.
2: Jetzt muss ich muss härter. Tut mir leid, ich muss härter.
0: Ah, das ist gut geholfen.
2: Ja, es war ein Uhrengebäude, das schon gebrannt hat.
5: Ja.
2: Gleich noch heute schnell die Sexfrage.
0: Ja, wir sind bei diesen Lost Places geblieben. Ich wollte von Nathalie wissen, an welchem ganz speziellen, kuriosen Ort hat sie denn als nächstes gerne einmal Sex?
5: Wegen der Bett.
2: Ich habe noch einen Joke gehabt. Bitte sag punkto Lost Places mit dem Sex nicht zeigen der Bett. Nein. Oh Gott. Nein, eine Burg. Für eine Burg.
0: Für eine Burg. Sagst du mal aus für eine Burg?
2: Ja, Burgfräulein möchte ich gerne mal. Ja, aber du, ein anderes Mal wieder und dann klappt es dann hoffentlich mit euch beiden. Ist gut.
5: Probieren wir.
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0: Kamerad mit Be Mine. 9:01. Guten Morgen.
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0: Ein herrliches Wochenende, wo wir uns darauf freuen können. Mit ganz viel Sonnenstrahlen heute am Samstag. 22 bis 24 Grad. Nur ein paar harmlose Wolken auf dem Himmel oben. Wo nur zur Dekoration da sind. Morgen am Sonntag genau gleich viel Sonne, wenn nicht sogar noch ein bisschen mehr. Am Nachmittag sogar noch ein bisschen heißer. Bei 23 bis 26 Grad.
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0: 9:02 haben wir es und Stau geht es in der Region Basel auf der A2 Richtung Basel ab der Verzweigung Hagnau bis zu der Verzweigung Wiese. Verlierst du etwa 10 Minuten. In der Gegenrichtung musst du anstehen ab dem Grenzübergang Basel-Weil bis Basel-Kleinhünigen. Region Zentralschweiz, da haben wir 2 Kilometer Stau auf der A2 Richtung Gotthard. Ab Wassen bis Göschen verlierst du 20 Minuten. Und wegen einem Unfall musst du anstehen auf der A2 Richtung Chiasso ab Faido bis Giornico Bodio. Wünsche dir eine gute Fahrt.
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0: Herzlich willkommen im Wochenende, wo du hoffentlich schon etwas Feines zu Morgen gegessen hast, schon gut und fit in den Tag hineingestartet bist. Ich habe Freude, dass du eingeschaltet hast auf Energy, das freut mich fest. Ich bin Laura Kürbisch und das sind One Republic mit Need Your Love. Guten Morgen.

0: Das ist der Sound, den wir brauchen am Morgen von diesem Samstag. Pink mit Just Like a Pill. 10 ab 9 Uhr, das ist dein Morgen mit Energy, wo unterschiedlicher nicht sein könnte. Ach, ich liebe es am Samstag irgendwie. Kannst alles falsch machen, oder? Kannst sagen Happy Weekend und dann denken die zulassen, die arbeiten müssen, merci für nichts. Ja, ich kenne das. Ich bin auch immer da, jeden Samstag. Los, aber ich mache es einfach gerne. Ich finde Samstag wirklich eigentlich super zum Arbeiten, aber ich habe auch Freude, um ein bisschen zu hören, was die Leute von außen sagen, was sie heute so machen.
1: An die Bierwanderung auf Egeri. Mit Kollegen, wir sind etwa zu 10. Und dann laufen wir vom Moorgarten auf Unteregeri führen. Etwa 2,5 Stunden reine Laufzeit. Aber dazwischen haben wir diverse Pösten, wo man verschiedene Biersorten überkommt. Und dann kann man sich so den Tag verweilen.
0: Ja gut, dann liebe Grüße generell an all die, die heute eine Bierwanderung machen. Herrlich, was sind deine Pläne heute an diesem wunderbaren Samstag? Ist ja nochmal herrliches Wetter das Wochenende.
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0: Und denk dran, darfst dich natürlich auch melden, wenn du am Arbeiten bist. Das ist gar kein Problem, das hat unter anderem zum Beispiel Conny gemacht.
3: Hallo zusammen, hier ist Conny. Ich bin gerade auf dem Weg für zu arbeiten. Ich bin Coiffeuse und habe heute noch ein paar schöne Arbeiten vor mir. Und ich freue mich auf diesen Tag. Ich wünsche euch ein schönes Wochenende. Tschüss.
0: Ja, der wunderbare Samstag, wo jeder irgendwie etwas anderes macht, gefühlt. Hey, cool auf jeden Fall, dass du eingeschaltet hast auf Energy. Das ist schon mal sehr schön. Post Malone mit Chemical für deinen perfekten Start ins Weekend.

Wunderschöner Song von Sienna Spyro, Die on this Hill. Das ist Energy am 18 Minuten nach der 9. Der Samstag, wo wunderbares Wetter geht. Und das heisst, vielleicht hast du die Chance, um heute Abend irgendwo rauszustehen, in der Höhe oben oder auf deinem Balkon. Oder gehst sogar campieren, wer weiss. Kannst du den Himmel aufschauen. Siehst definitiv ein paar Sterne die Nacht, der Himmel ziemlich klar. Coldplay macht es vor mit einem Sky Full of Stars.

0: DJ Snake und Justin Bieber, Let Me Love You am halben Zähne, deinen Samstag mit Energy.
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0: Das ist das Wetter an diesem Wochenende, das einlädt zum Vorausgehen. Geh spazieren, geh zum Mittagessen irgendwo auf einer Terrasse, geh abbrüllen am späteren Nachmittag. Herrlich! Heute am Samstag ein Mix aus Sonne und Wolken, vor allem sehr viel Sonnenstrahlen. Temperaturen bei 22 bis 24 Grad. Und wir machen einfach morgen am Sonntag genau nochmal gleich weiter. Ganz viel Sonnenstrahlen, ein freundliches Erwachen am Morgen auch. Spätsommerlich warm mit bis zu 26 Grad.
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0: 1 Minute über den halben 10 haben wir es und Stau geht es in der Region Basel auf der A2 Richtung Basel. Ab der Verzweigung Hagenau bis Verzweigung Wiese verlierst du etwa 10 Minuten. In der Gegenrichtung ab dem Grenzübergang Basel-Weil bis Basel-Kleinhönigen und dann hast du auch noch Stau bei der Verzweigung Rheinfelden Richtung Deutschland. Ab der Verzweigung Rheinfelden bis Ausfahrt Rheinfelden West. Region Zentralschweiz, da stehst du 1 Kilometer auf der A2 Richtung Gotthard, ab Quinto bis Airolo verlierst 10 Minuten und in der Gegenrichtung auf dem Weg in Süden hast du momentan 2 Kilometer Stau, wo du mit 20 Minuten mehr musst rechnen, ab Wassen bis Göschene. Einen Unfall haben wir gehabt und darum Verkehrsbehinderungen auf der A2 Richtung Chiasso, ab Faido bis Giornico Bodio.

0: Bravo Max mit Kings and Queens. 8 Minuten über den halben Zähne haben wir es dieses Wochenende mit Energy, wo sich die Energy Community sehr gerne melden darf. Mit dem Wochenendplan.
1: Hallo zusammen, hast du den Rand aus Gurzeln? Ja, ich hatte heute ein paar Pläne. Ich wollte auf die Bahnen suchen, weil wir am Geburtstag gratis auf die Bahnen gehen. Also so Rothornbahn und Niessen. Aber mein Bär hat einen Hirnschlag gehabt vor 2 Wochen und jetzt ist er in Reha und jetzt darf er heim. Und es ist ja klar, dass wir ihn gleich abholen. Aber nichtsdestotrotz, ich wünsche euch allen ein schönes Wochenende. Tschüss zusammen, ciao.
0: Happy Birthday, lieber Andu, und alles Gute, gute Besserung deinem Papi. Und dann hat sich auch noch der Frankie gemolden.
2: Guten Morgen miteinander. Ich wünsche euch allen einen wunderschönen Samstag. Ja, für mich heute ist es ein besonderer Tag. Heute geht es mit meiner Schwester, eine, die sogar von Italien extra wegen dem Event zu mir gekommen ist, in die Schweiz. Es geht los ins Kandertal, und zwar in der Kander Arena. Da tritt heute Abend der Mano Ciao auf und es gibt ein wunderschönes Konzert und da freue ich mich riesig. Es wird sicher wunderschön. Auf jeden Fall. Ich habe noch ein Ticket für dich. Also wenn jemand Interesse hat, dann würde ich es gerne verschenken. Tschüss miteinander.
0: Ja, wenn du es denkst, wer ist der Manu Ciao da? Der Frankie hat also noch ein Ticket für dich. Kannst dich sehr gerne melden via Energy, falls du heute Abend Lust hast, um auch an ein Konzert zu gehen, ganz alleine, oder? Es sind ja viele Leute, die gerne allein sind. Darum, warum nicht allein an ein Konzert?
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0: Dieses Weekend mit der Emily Sondé. Read all about it, Part 3.

0: Girls Like Us von Zoe Weiss am 10 vor 10 auf Energy.
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0: Traumhaft, wie das aussieht. Für heute und für morgen wunderbares Wetter. Viele Sonnenstrahlen, ein paar Wolken am Himmel mit 22 bis 24 Grad heute. Und morgen am Sonntag haben wir 23 bis 26 Grad. Nochmal richtig schön spät, sommerlich warm. Und wenn ich so ein bisschen wieder schaue auf nächste Woche, es sieht im Fall immer super aus. Ich sehe da keinen Regen, sondern eher ein Mix aus Sonne und Wolken mit 20 bis 22 Grad nehmen wir, oder? Bevor nachher wirklich der Herbst, Winter, der Regen und alles kommt. Nochmal ein bisschen geniessen. 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Morgen!

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0: Weekend, these walls. Deine Morgen am 10 auf Energy.
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0: Wunderbares Perlenwetter. Heute am Samstag 22 bis 24 Grad messen wir. Ganz viel Sonnenstrahlen, nur ein paar harmlose Wölkchen am Himmel. Bleibt den ganzen Tag durch trocken und morgen am Sonntag geht nochmal ganz viel Sonne und am Nachmittag spät sommerlich warm bei 23 bis 26 Grad.
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0: So, guten Morgen miteinander. Jetzt merken wir, die Leute sind unterwegs und wach irgendwo an einem tollen Ausflug. Samstag, den 19. September, 2 ab 10 Uhr haben wir es. Einiges los im Strassenverkehr. Ich sage dir, wo du im Stau stehst, weil der stockende Verkehr gibt es auf den üblichen Strecken, Region Bern-Mittelland, wegen einem Unfall auf der A1 Richtung Zürich, ab Kriegstetten bis Wangen an der Aare, Stau von über 30 Minuten, wo du Zeitverlust hast. Dann auch noch in der Gegenrichtung ab Wangen an der Aare bis Verzweigung Lauterbach. In der Region Basel hast du Stau auf der A2 Richtung Basel ab der Verzweigung Hagenau bis Verzweigung Wiese. 10 Minuten Zeitverlust. In der Gegenrichtung auch Stau ab dem Grenzübergang Basel-Weil bis Basel-Kleinhönigen. Dann stehst du an bei der Verzweigung Rheinfelden Richtung Deutschland ab der Verzweigung Rheinfelden bis Ausfahrt Rheinfelden West. In der Region Zentralschweiz hast du 3 Kilometer Stau auf deinem Weg in Süden auf der A2 Luzern Richtung Gotthard ab Wasser bis Göschenen. 30 Minuten, die du verlierst. In der Gegenrichtung sind wir bei 2 Kilometer ab Queen bis Airolo heisst 20 Minuten Zeitverlust. Dann hast du auf der A14 Zug Richtung Luzern ab Buri bis zu der Verzweigung Rotsee und wegen einem Unfall stehst du auf der A2 Richtung Luzern ab Emmenort bis an Rüssport-Tunnel. Dort ist der Fahrstreifen auf einen Fahrstreifen verengt. Also die Fahrbahn so auf einen Fahrstreifen verengt. Wünsch dir viel Geduld, wenn du unterwegs bist und eine gute, vor allem aber eine sichere Fahrt.
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0: Genießen wir das Wochenende hier auf Energy am Samstag, 19. September. 3 ab 10 Uhr haben wir es und ich wünsche dir einen wunderbaren Start. Schönes Wetter ist ja vorprogrammiert. Herrlich. Ray Dalton mit Go That High. Morgen.

0: Das ist Sarah Larsson mit Memory Lane. Um 10 ab 10 auf Energy. Schön, bist du mit dabei an dem Samstag, 19. September. Und falls du jetzt denkst, hey, ich habe gar noch nicht so viele Pläne für heute, würde noch gerne ein Ausflügli machen, dann lohnt sich im Fall ein Ausflügli an den Zürcher Hauptbahnhof.
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0: Es hat einen Fotowettbewerb gegeben, das Jahr von Agrifoto zum allerersten Mal. Jeder konnte Bilder einreichen, die gerne fotografiert, ob das ein Hobby- oder Profifotograf ist. Es sind insgesamt 9.300 Bilder eingereicht worden von über 2.000 Fotografinnen und Fotografen von allen 26 Kantonen in der Schweiz. Und jetzt ist daraus eine Fotoausstellung entstanden am HB Zürich in der grossen Bahnhofshalle. Mega herzig gemacht. Es hat dort so einen Container von einem Bauernhof von Patrick mit einer VR-Brille, wo man einen Bauernhof in 3D kann anschauen kann. Man sieht jetzt sogar, wie eine Kuh gemolken wird. 3D, hautnah. Das ist wirklich ein Erlebnis. Es gibt einen coolen Gräbstand. Es hat so viel zum Erleben für klein und gross. Und dazu kannst du die besten preisgekrönten Bilder anschauen. Am Mittwoch haben wir nämlich Preisverleihung.

0: wo ich auch moderieren durfte, dort vom Bauernverband. Grandios, wirklich. Schweizer Bäuerinnen und Bauern haben etwas auf die Beine gestellt, das einmalig ist. Natur trifft Stadt Zürich. Also, falls du noch irgendwie findest, willst du einen Ausflug machen, gerade auch mit Kids oder so, lohnt sich definitiv ein Besuch dort. Heute noch bis am Abend um 6 Uhr und morgen auch noch bis um 6 Uhr am Abend. Und nachher ist es vorbei. Eine Woche lang war das jetzt am HB Zürich in der Bahnhofshalle. Die Fotoausstellung von Agrifoto.
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0: Wunderschön, emotional, Louis Capaldi mit Someone You Loved auf Energy um 20 ab 10. Und 20 ab 10 am Samstag bedeutet, wir machen den Check miteinander, was es Neues gibt, so serientechnisch oder filmtechnisch. Und da haben wir einen neuen Kinofilm. Was hat eigentlich das Wetter mit dem Ausgang vom Zweiten Weltkrieg zu tun? Mehr als man denkt, genau darum geht es im neuen Kinofilm Pressure, wo sich 72 Stunden vor dem D-Day abspielt. Also, ich würde sagen, mehr wollte ich gar nicht dazu erzählen, weil wir haben ja unseren Energy-Film-Experten. Das ist der Philipp Clemens.
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2: Kann ich den Befehl geben?
3: England im Juni 1944.
4: Grünes Licht. Ja oder nein?
3: Die alliierten Truppen sind bereit für die Invasion von der Normandie. Tausende Soldaten, Schiff und Flugzeuge warten auf den Startbefehl.
5: D-Day wird die größte amphibische Landungsoperation der Geschichte.
3: Ein entscheidender Faktor über den Zeitpunkt vom Angriff ist aber das Wetter.
5: Ich brauche eine Vorhersage.
3: Wegen widersprüchlicher Wettermodell steht der schottische Meteorologe James Stagg massiv unter Druck.
6: Sir, Langzeitwettervorhersagen sind immer nur fundierte Vermutungen.
3: Von seiner Meinung ist der US-Präsident Dwight D. Eisenhower abhängig, die Invasion zu starten oder zu verschieben.
5: Der Ausgang des Krieges, tausende Menschenleben hängen davon ab.
3: Und zu riskieren, dass die Deutschen vom Angriff Wind bekommen.
6: Ich will die Daten von jeder Wetterstation im Umkreis von 2000 Meilen um die Normandie.
3: Der historische Hintergrund ist wirklich passiert. Krass, wie ein paar Menschen mit ihren Wetterprognosen womöglich den Verlauf der Weltgeschichte beeinflusst haben.
5: Sind Sie vollkommen sicher?
6: Ich bin überzeugt, dass die Stürme kommen.
3: Pressure hebt sich von klassischen Kriegsfilmen ab.
6: Wenn Sie morgen landen, dann werden Sie weggespült werden.
3: Es geht weniger um Schlacht und um Gemetzel, sondern um Wissenschaft und Verantwortung.
7: Soldaten, Seeleute und Piloten, die Augen der Welt sind auf euch gerichtet.
3: Und das ist mindestens genauso spannend.
5: Ja oder nein, mehr nicht.
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0: Out Back the River, James Bay, am halb elf.
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0: Heute Samstag viel Sonne und am Nachmittag schön warm bei 22 bis 24 Grad. Morgen am Sonntag genau wieder gleich. Ganz viel Sonnenstrahlen und spätsommerlich warm mit 23 bis 26 Grad.
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0: Wir haben es Punkt 10:30 und ich sage dir, wo du anstehst, in der Region Zürich-Aargau auf der A1 Richtung St. Gallen, ab Dietikon bis an Gubristunnel. Dann auch noch Stau auf der A3 Richtung Basel, ab Burdorf Nord bis ans Limmataler Kreuz. Region Bern-Mittelland hat es einen Unfall gegeben, darum Stau auf der A1 Richtung Zürich, ab Kirchberg bis Wangen an der Aare, ein Zeitverlust von bis zu 20 Minuten. In der Region Basel verlierst du 10 Minuten auf der A2 Richtung Basel, ab der Verzweigung Hagnau bis Verzweigung Wiese, in der Gegenrichtung ab dem Grenzübergang Basel-Weil bis Basel-Kleinhünigen. Dann hast du Stau bei der Verzweigung Rheinfelden Richtung Deutschland, ab der Verzweigung Rheinfelden bis Ausfahrt Rheinfelden-West. Region Zentralschweiz stehst du auf dem Weg in Süden, auf der A2 Luzern Richtung Gotthard, ab Wasser bis Göschenen. 4 Kilometer heisst 40 Minuten Zeitverlust und in der Gegenrichtung sind wir bei 3 Kilometer, wo du eine halbe Stunde mehr musst rechnen. Nachher hast du auch noch Stau auf der A14, Zug Richtung Luzern, ab Giesikerod bis zu der Verzweigung Rotsee verlierst eine halbe Stunde. Das wegen einem Unfall auf der A2 Basel Richtung Luzern, ab der Aststätte Luzern-Neuenkirch bis Rüssport-Tunnel. Dort ist der Fahrstreifen blockiert, verlierst 3/4 Stunde. Also ganz viel Geduld gefragt dort rund um die Stadt Luzern herum, wo du definitiv viel mehr Zeit einberechnen musst. Dann haben wir einen Unfall gehabt in der Region Südostschweiz auf der A1 Richtung St. Gallen, ab Uzwil bis auf Gossau. Der Standstreifen ist blockiert. Ich wünsche eine sichere Fahrt, das Ziel.

0: Mojo, Lady, hear me tonight, 20 vor 11, Samstag, 19. September auf Energy. Und du denkst dir vielleicht so, hey, wenn jetzt gerade irgendwo draussen am Rumlaufen bist oder so, ja, ist schon noch schön sauber bei uns in der Schweiz. So sauber, wie man immer denkt, ist es eben gar nicht, sagt Nora Steimer. Sie ist von der IGSU, dem Schweizer Kompetenzzentrum gegen Littering.
1: Auch wenn die Schweiz auf den ersten Blick sehr sauber und schön aussieht, gibt es eben doch ganz viel Abfall, wo noch liegt, hinter Bänkchen, in Gebüsch etc., wo man nicht auf den ersten Blick wahrnimmt. Und das ist immer wieder überraschend.
0: Ja, und traurig einfach, oder? Ich sehe manchmal auch, ich bin eine Autofahrerin, oder gehe immer arbeiten mit dem Auto, und Leute rühren einfach Sachen aus dem Auto raus. Also, ich habe wirklich kein Verständnis für so etwas. Wir sind mal auf der Strasse, gehen die Leute fragen, oder ob sie Sachen auflesen, die auf dem Boden rumliegen.
2: Also, jetzt ziehe ich dumm, lese ich auch nicht auf, aber wenn jetzt irgendwie einfach, keine Ahnung, Plastiksack am Boden liegt, und neben einem Köder, tue ich vielleicht rein.
3: Nein, das würde ich auflesen. Also, es ist wichtig, dass man zur Natur und zur Umgebung ein bisschen Sorge trägt.
0: Ja, das ist wichtig, aber Ziegestummel lese ich halt gleich nicht auf von irgendwelchen fremden Leuten, oder? Das jetzt nicht, aber wenn so ein Plastiksack oder so siehst, oder irgendwie, keine Ahnung, ein Fläschchen, irgendetwas, dann nimmt man sie ja meistens, glaube ich, schon einfach auf und schmeißt sie in den nächsten Güssel. Haben wir ja gefühlt an jedem Ecke, oder? Es gibt jetzt auch so Bussen, Ordnungsbussen von 80 Franken für Ziegestümmel, eine Dose Kaugummi und so, wenn man das am Boden rührt, wenn es natürlich gerade jemand sieht, oder? Oder so kleine Sachen, sonst 100 Franken, die du zahlen musst. Ich weiss nicht, das kostet halt alles eigentlich, aber steht nicht immer gerade ein Polizist um die Ecke, oder? Es gibt aber immerhin Bussen für die Sachen.
4: Ja, das ist gut, sollen sie nur Ordnung haben.
0: Ja, Ordnung haben ist wichtig. Der Clean-Up Day, gestern und heute der nationale Clean-Up Day, wo wir in der Schweiz einfach versuchen zusammenheben und vielleicht den Güssel auflässt. Darum, wenn du irgendetwas heute siehst, rumliegen, oder? Erst recht heute, dann bitte auflesen und wegrühren.

0: Shawn Mendes und Camila Cabello mit Señorita. Zafur Elfihammers.
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0: Ein wunderbares Wochenende, das uns bevorsteht. Heute mit viel Sonne, ein paar Wölkchen, die nur zur Dekoration gelten am Himmel. Das bei 22 bis 24 Grad. Morgen am Morgen starten wir zum Teil auch kurz ein bisschen neblig. Nachher aber wunderbares Wetter. Sehr viel Sonne, bei 23 bis 26 Grad. Am Montag dann eher eine graue Geschichte, aber immerhin noch trocken. Und die ganze nächste Woche sieht auch super aus. Ich sehe da nur viel Sonne und ein paar Wölkchen mit um die 20 Grad.

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0: Taylor Swift mit «Die Fate of Ophelia». Es ist 11 Uhr auf Energy.
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0: Ich weiss gar nicht, was sagen, weil es einfach nur schön ist für uns. Wir haben einen Mix aus Sonne und Wolken. 22 bis 24 Grad heute. Lass das Wetter ein, um den Mittag später dann für uns zu geniessen. Auch morgen Perlenwetter am Sonntag. Viel Sonnenstrahlen, 23 bis 26 Grad.
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0: 2 Minuten nach der 11 haben wir es und Stau gibt es in der Region Zürich-Aargau auf der A1 Richtung St. Gallen, ab Dietikon bis an Gubristunnel. Auch auf der A3 Richtung Basel, ab Burdorf Nord bis ans Limmataler Kreuz. Dann hat es einen Unfall gegeben in der Region Bern-Mittelland auf der A1 Richtung Zürich, ab Kriegstetten bis Herkingen, darum Stau und einen Zeitverlust von mindestens 20 Minuten. Region Basel stößt 10 Minuten an auf der A2 Richtung Basel, ab der Verzweigung Hagnau bis zu der Verzweigung Wiese. Dann hast du Stau in der Gegenrichtung ab dem Grenzübergang Basel-Weil bis Basel-Kleinhönigen und bei der Verzweigung Rheinfelden Richtung Deutschland ab der Verzweigung Rheinfelden bis Ausfahrt Rheinfelden-West. In der Region Zentralschweiz staut es am Gotthard auf dem Weg in den Süden ab Wasser bis Göschenen 3 km, bedeutet einen Zeitverlust von einer halben Stunde. In der Gegenrichtung genau das Gleiche ab Quinto bis Airolo. Dann haben wir Stau wegen einem Unfall auf der A2 Richtung Luzern ab der Raststätte Luzern-Neuenkirch bis an Rüsport-Tunnel. Dort gibt es eine Fahrbahnverengung und du verlierst mindestens 3/4 Stunde. Denn auch wegen dem Unfall haben wir Stau auf der A14 Zug Richtung Luzern ab Giesikenroth bis zu der Verzweigung Rotsee, wo du eine halbe Stunde verlierst. Region Südostschweiz, Stau wegen einem Unfall auf der A1 Richtung St. Gallen ab Uzwil bis auf Gossau. Der Standstreifen ist blockiert. Viel Geduld dir, vor allem aber eine sichere Fahrt als Ziel wünsche ich.
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0: Herzlich willkommen im Wochenende von dem Samstag, 19. September. Schön, bist du mit dabei. Ich begleite dich bis um 12 Uhr auf Energy und habe Freude, dass du mitkommst. Zusammen mit dem Team Kamerad aus Deutschland, Hug Yourself, wünsche ich dir ein wunderbares Wochenende.

0: merkst, hast du zu viel Bier gehabt, bist es einfach nicht gewesen, sagst, it wasn't me, wie der Shaggy. Samstag, 19. September, 10 ab 11 Uhr haben wir es.
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0: Genau, noch 50 Minuten geht's, bis es startet. Das Oktoberfest in München. Ah, herrlich, ich muss das auch mal machen. Ich habe das noch nie gemacht und das sieht immer legendär aus. Also es muss schon ein riesen Gaudi sein.
2: Ja, Oktoberfest, Bier finde ich super, Rest kenne ich nicht, aber Bier ist sehr gut. Hey, die Outfits, die gehen ab. Ja, ist so ein traditionell. Könnte man gerade mit denen schwingen oder so.
0: Vom 19. September bis am 4. Oktober auf der Theresienwiese in München, das Oktoberfest. Aber nicht nur in München übrigens, sondern auch heute an dem Samstag 19., wo in der Schweiz ein bisschen etwas zum Thema Bier läuft.
3: Wir gehen heute an eine Bierwanderung mit ganz vielen Kollegen. Und es ist eine Überraschung für meine Schwiegermutter zum Geburtstag. Und es wird ein ganz toller Tag und sehr süffig.
0: Eine Bierwanderung im Egerital, warum nicht? Hey, hast du heute auch irgendetwas mit Bier zu tun? Gehst du ans Oktoberfest? Gehst du an eine Bierwanderung? Bist du gerade schon dort? Oder bist du einfach in einem Bierapro, das am 11 ab 11

0: Wie auf einem Samstag, denn let me know.
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0: Auf jeden Fall, eins ist klar und müssen wir uns merken.
2: WhatsApp ist auf eine friedliche Wiesn.

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0: Katy Perry, Last Friday Night. Dein Samstag auf Energy am 20.11. 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
0: Samstag und bei mir ist Andrea. Hoi, ciao.
2: Hallo, Laura.
0: Andrea, ich möchte von dir zum Start wissen, woher kommst du? Erzähl kurz etwas über dich. Was sind deine Hobbys?
2: Hey, ich bin von Ennepürgen im Kanton Nidwalden.
0: Kennen wir bestens. Ennepürgen, sehr schön.
2: Und bin jetzt seit 6 Monaten Mami. Und ja, genieße so ein bisschen in meinem Mami-Alltag.
0: Kann man sagen, das klingt eigentlich streng bei dir, jetzt aber irgendwie nicht, wenn du sagst, du genießest deinen Mami-Alltag. Was ist das Schönste, wo dir dein Kind gibt, wenn, für einen Tag oder zum Aufstehen?
2: Ganz klar, ihr Lachen am Morgen.
0: Ja.
2: Egal wie streng die Nacht ist, alles vergessen.
0: Das klingt sehr, sehr gut. Was habt ihr für Pläne heute am Samstag, Andrea?
2: Heute noch ein bisschen den Einkauf machen, sicher ein bisschen das Wetter genießen.
0: Ja, wenn es nochmal schön ist, gell?
2: Genau.
0: Noch ein bisschen ausnutzen. Und der Einkauf wäre ja schön, wenn du auch gratis könntest machen heute, oder?
2: Definitiv, ja.
0: Es gäbe einen 250 Franken Gutschein vom Lidl maximal. Es gibt 5 Hinweise von mir, je nachdem, wie viel du brauchst, um herauszufinden, welchen Kanton das wir suchen. Bist du bereit?
2: Ja, ich bin
0: bereit. Also los, dann gebe ich dir doch gerade direkt den ersten Hinweis.
3: Dinosaurierspuren.
0: Dinosaurierspuren, was meinst du? Hast du eine Ahnung oder brauchst du noch einen zweiten Hinweis?
2: Ich hätte gerne noch einen zweiten Hinweis.
0: Das heisst 50 Franken weniger und da kommt dein zweiter Hinweis.
3: Der letzte Kanton der Schweiz.
0: Was meinst du, Andrea? Nimmst du noch einen oder reicht dir das schon?
2: Ich nehme, glaube ich, noch einen. Das ist mir noch ein bisschen unsicher.
0: Du nimmst noch einen, alles klar.
3: Französischsprachig.
2: Ja, ich glaube, der Tipp auf den Kanton Jura.
0: Kanton Jura, du hast 150 Franken noch drin, sagst Kanton Jura. Also, wir schauen, bist du sicher, wir schauen in dem Fall Jura ein, ganz sicher?
2: Ja, ganz sicher bin ich nicht, aber ich glaube es, ja. Ich tippe auf Jura.
0: Wir schauen Kanton Jura ein, schauen, was rauskommt.
1: Der gesuchte Kanton ist Jura.
2: Super!
0: Gratuliere!
2: Danke vielmals!
0: 150 Franken gehen an dich, liebe Andrea!
2: Ja, super. Das können wir gut brauchen.
0: Ja, gell, das ist genug, würde ich sagen, oder? Mit dem kannst du gut etwas anfangen im Lidl.
2: Definitiv, ja. Sehr cool.
0: Hey, ich schicke ganz, ganz liebe Grüße Richtung Ennepürgen und wünsche dir einen wunderbaren Tag.
2: Merci
0: fürs Mitspielen. Danke, Andrea. Ciao, ciao.
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0: Heiko und Parson James mit Stole the Show. Es ist 11:30.
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0: Ganz viele Sonnenstrahlen dürfen wir geniessen heute am Nachmittag, wo man unbedingt muss schauen, dass man schnell ein bisschen vorausgeht und das ein bisschen aufsaugt. Wir haben nur ein paar Wölkchen am Himmel, das bei 22 bis 24 Grad. Und morgen am Sonntag sieht es auch super aus. Viele Sonnenstrahlen. Am Nachmittag sommerliche Temperaturen von 23 bis 26 Grad.
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0: 2 Minuten nach der 11:30 haben wir es und ich sage dir, wo du im Stau stehst. Wir starten in der Region Bern-Mittelland, immer legendär, wie das da beschrieben ist. Stau auf der A1 Richtung Zürich, ab Kriegstetten bis Herkingen wegen Neugierigen. Eine halbe Stunde, wo du dort anstehen musst, weil in der Gegenrichtung hat es einen Unfall gegeben. Ab der Raststätte Gunzgen Nord bis Önsingen, der linke Fahrstreifen blockiert, 20 Minuten Zeitverlust hast. Dann hast du Stau auf der A2 Richtung Luzern, ab Egerkingen bis auf Herkingen. In der Region Basel stehst du auf der A2 Richtung Basel, ab der Verzweigung Hagnau bis zu der Verzweigung Wiesen verlierst um die 10 Minuten. In der Gegenrichtung, ab dem Grenzübergang Basel-Weil bis Basel-Kleinhönigen und bei der Verzweigung Rheinfelden Richtung Deutschland stehst du ab der Verzweigung Rheinfelden bis Ausfahrt Rheinfelden West. In der Region Zentralschweiz haben wir 3 km Stau auf dem Weg in Süden, ab Wasser bis Göschenen. Dort verlierst du eine halbe Stunde. In der Gegenrichtung ab Quinto bis Airolo sind es 4 km, heisst für dich ein Zeitverlust von 40 Minuten. Dann haben wir einen grossen Stau auf der A2 Basel Richtung Gotthard, ab der Raststätte Luzern-Neuenkirch bis Luzern-Kriens. Verlierst sicher immer noch eine halbe Stunde, das wegen einem Unfall, und darum gibt es auch Stau auf der A14, Zug Richtung Luzern ab Buri bis zu der Verzweigung Rot. Ein Zeitverlust von einer Viertelstunde. Region Südostschweiz haben wir hier eins getroffen, Zürich Richtung St. Gallen, ab Uzwil bis auf Gossau, wegen einem Unfall dort den Standstreifen blockiert. Ich wünsche dir viel Geduld und eine gute Fahrt ans Ziel.
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Zusammen geniessen wir das Wochenende auf Energy. Jetzt gerade haben wir es 20 vor 12 Uhr, deinen Samstag, den 19. September mit uns, wo wir jetzt schnell ein bisschen Energy Internas ausplaudern. Nein, ist natürlich nur gross angesagt gewesen. Los, es ist ja so bei uns. Wir haben, das kennen wir sicher selber auch. Du hast das bei dir im Geschäft definitiv, so ein Spind, oder? Wo all dein Zeug kannst reinrühren kannst. All deine Kugelschreiber, deinen Laptop, deine Blöcklis, deine Jacken, das Zahnbürstchen, weiss doch auch nicht. Und das haben wir bei uns auch. Und bei uns sind die ein bisschen spezieller, weil die sind beschriftet mit Acts. Mit Künstlerinnen und Künstlern, die bei Energy laufen. Jeder hat da sein persönliches Kästchen. Zum Beispiel von der Shakira. Auch der Pitbull ist im Angebot, weiss zwar nicht, wer der Pitbull hat. Oder Zia. Und ich habe ja versucht zu kämpfen, oder? Ich habe wirklich versucht zu kämpfen und ich habe immer noch nicht herausgefunden, wer der hat. Muss man nachher fragen beim HR, glaubt, wer auch immer Eminem hat. Ich würde sogar etwas zahlen, um diesen Spin zu bekommen. Auf jeden Fall, jeder hat eben da seinen persönlichen Künstler und so, sein eigenes Kästchen. Und ich muss sagen, ich bin einigermaßen zufrieden. Das ist nicht schlecht, ich habe nämlich den guten Mann hier. Macht ja guten Sound. Der Justin Timberlake mit Can't Stop the Feeling. Das ist Energy. Grüezi.

0: feiert auch schon 25-jähriges Jubiläum, der Song. 2001 rausgekommen, Christina Aguilera, Lil' Kim, Mia und Pink. Mit Lady Marmalade am 10 vor 12 Uhr an deinem Samstag auf Energy.
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0: Weißt, ich muss ehrlich sagen, ich geniesse das jetzt noch sehr fest, dass ich kann sagen, die Sonne scheint. Die nächsten Tage durchgehend. Ich weiss gar nicht, wenn es kommt, regnet. Es sieht wirklich immer gut aus und es ist trocken. 22 bis 24 Grad haben wir heute. Morgen haben wir 23 bis 26 Grad. Am Montag eher ein bisschen bewölkt, ein bisschen weniger Sonne. Aber auch nachher die nächsten Tage, nächste Woche, sehen super aus mit um die 20 Grad und viel Sonne. Weil der Herbst und der Winter kommt früh genug, wo es dann kommt, regnen, kann stürmen, kann gewittern und die Sonne gleich auch noch scheint. Darum ist doch einfach schön, wenn es schön ist. Oder? Nehmen wir so für das Wochenende. Samstag, den 19. September, 9 Minuten noch, dann haben wir es 12 Uhr. Das sind Coldplay.

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0: Charlie XCX SS26. Das ist Energy am Samstag, 19. September.
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0: Wunderbares Wetter dürfen wir genießen das ganze Wochenende. Heute mit 22 bis 24 Grad. Viel Sonne, nur ein paar harmlose Wölkchen über den Bergen. Und morgen am Sonntag machen wir gleich weiter. Sogar noch ein bisschen wärmer, spätsommerlich warm. Bei 23 bis 26 Grad. Ein Mix aus Sonne und Wolken haben wir. Und am Montag ein bisschen mehr Wolken vielleicht als Sonne. Aber nachher sieht es auch wieder super aus. Die nächsten Tag drauf, nächste Woche wirklich immer sonnig bei etwa 20 Grad.
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0: Wir haben es 2 Minuten nach der 12. Ich sage dir, wo du im Stau stehst, schicke liebe Grüße zu deinem Auto. Region Zürich-Aargau starten wir. Hier haben wir eine Staumeldung von der A1 Richtung St. Gallen ab Dietikon bis an Gubristunnel. Region Bern-Mittelland. Stau auf der A1 Richtung Zürich ab Kriegstätten bis auf Herkingen. Verlierst eine halbe Stunde. Das nur wegen Leuten, die am Gaffen sind auf dieser Seite, weil dort hat es einen Unfall gegeben. Ab der Raststätte Gunzgen Nord bis Unsingen. Der linke Fahrstreifen ist blockiert. Verlierst 10 Minuten. Stau auf der A2 Richtung Luzern ab Egerkingen bis auf Herkingen. In der Region Basel auf der A2 Richtung Basel ab der Verzweigung Hagnau bis zu der Verzweigung Wiese. 10 Minuten, die du verlierst, in der Gegenrichtung ab dem Grenzübergang Basel-Weil bis Basel-Kleinhünigen. Auch noch anstehen musst du auf der Verzweigung Rheinfelden Richtung Deutschland ab der Verzweigung Rheinfelden bis Ausfahrt Rheinfelden West. In der Region Zentralschweiz stehst du auf der A2 Richtung Gotthard ab Quinto bis Airolo 4 km, bedeutet 40 Minuten Zeitverlust. In der Gegenrichtung sind es noch 2 km ab Wasser bis Göschenen, heisst 20 Minuten, wo du verlierst. Dann haben wir einen grossen Stau auf der A2, Basel Richtung Gotthard, ab der Raststätte Luzern-Neuenkirch bis zu der Verzweigung Lopper. Hat es einen Unfall gegeben und darum dort eine halbe Stunde, wo du mehr musst rechnen. Auch aus dem Grund haben wir Stau auf der A14, Zug Richtung Luzern, ab Buri bis zu der Verzweigung Rotsee, wo du etwa 10 Minuten verlierst. Dann hast du noch Stau in der Region Südostschweiz auf der A7, Winterthur Richtung Kreuzlingen, ab Konstanz wegen Verkehrsüberlastung. Viel Geduld dir und eine gute Fahrt.
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0: So, und es geht weiter am 1 mit dem Domi Spring. Er begleitet dich durch deinen Samstagnachmittag und hat ein gutes Thema parat. Die Frau, die du kennst, oder? Taylor Swift. Sie hat offenbar ein bisschen Puff mit den Nachbarn, weil sie einen Zaun bauen möchte. Um das geht es unter anderem beim Domi Spring. Energy Weekend mit ihm wünscht ihr ganz viel Spass. Wir hören uns wieder am Dienstag. Happy Samstag. Ich bin Lara Kürbis.
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0: Das ist so eine Melodie, die einfach direkt in den Kopf hineingeht. Wirklich. Los nochmal. Cooler Sound. Marshmallow, hallo, das ist Energy Weekend. Samstag, es ist eins.
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0: Seit Wochen sage ich jetzt, das ist das letzte Sommerweekend. Müssen wir ausnutzen. Aber irgendwie gibt es jedes Mal einfach nochmal eins. Also auch heute wunderschön. Nicht im Ganzen so heiß natürlich. Höchstwert um die 23 Grad. Aber eigentlich perfektes Wetter, um irgendwie etwas draussen zu machen. Wandern, Sporteln, Velofahren, was auch immer du willst. Sonnenschein zu Bern, Sonnenschein zu Zürich, Sonnenschein zu Basel, Sonnenschein zu Luzern, Sonnenschein zu Lausanne, Sonnenschein zu St. Gallen, überall.
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0: Eisenbeis, Stauübersicht. Fange in der Region Zürich, stehst auf der A1 Richtung St. Gallen zwischen Dietig und dem Gubrist. Und auf dem Westring fahrt Richtung Basel zwischen Nurdorf Süd und dem Limmataler Kreuz. Im Mittelland geht es länger auf der A1 Richtung Zürich zwischen Kriegstädten und Herkingen plus 20 Minuten. In der Region Basel Stau auf der A2 Richtung Basel zwischen Hagnau und der Verzweigung Wiese und in Gegenrichtung zwischen dem Grenzübergang Basel-Weil und Basel-Kleinhünningen. Grüßli zu dir. Das Auto.

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0: Der Samstagnachmittag auf Energy. Willkommen, schön bist du da, es ist 2.
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0: Wunderschönes Wetter, 24 Grad, Basel, Zürich 21 und Bern 20. Dazu der ganze Nachmittag Sonnenschein und morgen Sonntag ist es übrigens genau gleich.
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0: Stauübersicht am Punkt 2. Wir fangen an in der Region Zürich. Stau auf der A1, Fahrt Richtung St. Gallen. Zwischen Dietig und dem Gubristunnel. Auch auf dem Westring geht es länger. Fahrt Richtung Basel. Zwischen Urdorf Süd und dem Limmataler Kreuz. Über ins Mittelland. Stau auf der A1, Fahrt Richtung Zürich. Zwischen Lauterbach und Herkingen geht es auf mehreren Abschnitten. Muss mal auf Bremse. Region Basel zum Schluss. A2 betroffen. Fahrt Richtung Basel. Zwischen Hagnau und der Verzweigung Wiese. Und die Gegenrichtung stehst zwischen dem Grenzübergang Basel-Weil und Basel-Kleinhöningen. Grüßli, ins Auto zu dir.
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0: Ja, willkommen, Energy Weekend. Vielleicht los ist gut irgendeinem Bergreste zu beim Wandern. Ja, perfektes Wetter für so Aussenprogramm. Wenn man kann, können nicht alle. Der Energy-Hörer Mael hat sich gemeldet.
3: Hallo zusammen, ich bin der Mael.
0: Salut.
3: Ich bin gerade an der Hüfte operiert worden und liege jetzt im Spital Zwebo.
0: Oh.
3: Ich höre Energy mit dem Domispring, um es zu vertreiben. Liebe Grüße.
0: Ja, hey, liebe Grüße zu dir. Gute Besserung auf Freiburg. Gibt eine extra Portion Hit Music Only für dich. Und für alle zusammen wünsche ich ein schönes Weekend. Salut.
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0: Musik aus der Schweiz. Argyle, Blinded by the Sun, wünschen einen schönen Samstagnachmittag.
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0: Jetzt 20:02 reden wir über Geld. Immer gut. Kann man immer gut brauchen. Du hast sicher auch schon mal den Begriff ETF gehört. Ist ja auch gerade viral gegangen. Der Roman, der in der SRF-Sendung im Strasseninterview ganz wilde Fachbegriffe um sich geschossen hat.
2: Was denkst du? Straight of Hormuz, AI, Private Credit.
0: Ja, genau der.
2: Everything that makes market go around, right?
0: Und irgendwann ist nachher eben auch das Wörtli gekommen. Das Wörtli, das momentan ein riesen Thema ist in der Finanzwelt.
2: ETFs. Exchange-Traded Funds.
0: ETF. Und vor allem sehr beliebt ist der Bitcoin-ETF.
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0: Warum denn das? Ich glaube, wir brauchen einen Experten. Und den haben wir, der Alexander Thoma, Krypto-Expert bei PostFinance.
1: Der Bitcoin-ETF ist gerade in aller Munde. Was muss ich mir darunter vorstellen?
3: Der ETF ist entstanden, weil in gewissen Orten von dieser Welt der Zugang zu Bitcoin nach wie vor nicht ganz einfach war. Und die haben oft nachher ein Kleid gesucht, zum investieren, was sie bereits kennen. Also nämlich, es muss irgendein börsengehandeltes Konstrukt sein, das gleich aussieht wie alles andere, sich gleich verhält wie alles andere und sie auch gleich abbilden in einem System. Und da ist natürlich der Bitcoin-ETF enorm gut aufgenommen worden, weil es eigentlich genau das bietet. Also du hast eigentlich die Möglichkeit, in Bitcoin zu investieren, aber es kommt in der genau gleichen Form daher, wie alle anderen Investments, die du machst.
1: Ist der Bitcoin-ETF auch relevant für die Schweiz?
3: In der Schweiz, meiner Meinung nach, hat niemand darauf gewartet und er hat dann gesagt, ah, zum Glück ist jetzt der ETF da, jetzt kann ich endlich in Bitcoin investieren. Du hast ja schon vorher, wenn du es wolltest, hast du schon vorher in Bitcoin investiert, oder? Aber es schafft natürlich in Ländern, wo eben der Retail-Zugang nicht da ist bei der Bank, schafft es natürlich den Zugang, wo wir ja gesehen haben, ist jetzt auf sehr viel Anklang gestossen, weil es ist ein enorm erfolgreicher Start gewesen von einem ETF. Und darum ist es natürlich eine gute Sache. Das wiederum geht natürlich der gesamte Investment-Story von Bitcoin natürlich nochmal um einiges mehr Rückenwind.
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0: wir haben es geschafft. Ja, wohlverdientes Weekend. Darf ich mal auf die Schulter klopfen? Hey. Bravo, geschafft. Es ist die schönste Zeit vor Wochen, wo wir drinnen sind. Weekend-Zeit natürlich mit Hits-Music only.
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0: Ja, was wartet als nächstes bei uns in der Playlist? Der hier, Ray Dalton. Go Dead High. Mit dem feiern wir unser Wochenende hoch. Jetzt gerade in wenigen Momenten.
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0: Wunderschön draussen. Eindeutig perfektes Wetter für Outdoor-Programme an diesem Weekend. Wird einfach trotzdem eine leichte Pulli, leichte Jacke mitnehmen. Temperaturen gehen nicht über 23 Grad.
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0: 2 Minuten nach der halben 3 fangen in der Region Zürich Stau auf 3, fahrt Richtung St. Gallen zwischen Dietig und dem Gubrist. Auf dem Westring fahrt Richtung Basel zwischen Urdorf Süd und dem Limmataler Kreuz. Im Mittelland A1 Richtung Zürich zwischen Lauterbach und Herkingen stehst du auf mehreren Abschnitten. Und in der Region Basel auf der A2 Richtung Basel zwischen Hagnau und der Verzweigung Wiese sowie der Gegenrichtung zwischen dem Grenzübergang Basel-Weil und Basel-Kleinhöningen. Grüßli zu dir ins Auto. Ich bin der Tommy Spring. Happy Weekend und sag jetzt Hallo Ray Dalton.
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avec Weekend. Ich wünsche dir einen schönen Samstagnachmittag mit Lady Gaga. Paparazzi, sie ist Mami geworden. Ja, tatsächlich vor genau 10 Tagen. Jetzt weiss man noch, dass es ein Mädchen ist. Und sie heisst Rose Bean. Gratulieren wir natürlich für Lady Gaga. Ja, für die Lady Gaga heisst jetzt zuerst mal ein paar Samstage daheim bleiben, bevor man dann nachher wieder irgendwo kann abberölen, sich kann mit Freunden treffen kann. Oder sogar eine Party gehen kann. Hey, kennst du den Moment, wenn du eingeladen bist, eben zum Beispiel so einen Samstag, freust dich mega, es kommen viele Leute, aber nachher sagt genau die eine Person spontan ab. Krank oder so. Wenn du merkst, hey, wenn die Person, die einzelne Person nicht kommt, habe ich eigentlich selber gar keine Lust mehr, zum überhaupt zu gehen. Passiert mir immer wieder mal. Meistens geht man dann halt gleich. Es geht ja dann schon irgendwie ohne die eine Person. Without You. Genau um das hier geht es im nächsten Song. Der Kid Laroi, Without You. 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

0: bisschen Sommersound passt zum Wetter draussen. Topic Alvaro Soler Solo para ti. Es ist 3, willkommen.
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0: Ja, hey, seit Wochen. Sag jetzt, jedes Weekend. Hey, das ist das letzte Mal, wo es noch so schön ist, dieses Jahr unbedingt rausgehen. Ja, und jetzt haben wir nochmal ein wunderschönes Weekend. Natürlich nicht mehr ganz so heiß wie im Hochsommer, aber doch ziemlich angenehm. 25 Grad, Basel, Zürich 22 und Bern 21. Dazu ein Sonnenschein und morgen übrigens genau gleich. Und ja, vielleicht nächstes Wochenende auch wieder wunderschön. Ich sage jetzt nichts mehr.
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0: Übersicht am Samstagnachmittag, Punkt 3 in der Region Zürich, steht auf der A1 Richtung St. Gallen zwischen Dietig und dem Gubrist und auf dem Westring Richtung Basel zwischen Nurdorf Süd und dem Limmataler Kreuz. Im Mittelland stehst du auf der A1 Richtung Zürich zwischen Lauterbach und Herkingen und in Gegenrichtung musst du aufpassen wegen Gegenständen auf der Fahrbahn zwischen Lauterbach und Kriegstätte. Region Basel noch 2 Meldungen auf dem Schirm. A2 fährt Richtung Basel, stehst zwischen der Verzweigung Hagnow und der Verzweigung Wiese und die Gegenrichtung zwischen dem Grenzübergang Basel-Weil und Basel-Kleinhüningen. Grüssli ins Auto!
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0: Das ist das Energy Weekend und wir müssen über sie hier reden. Taylor Swift hat nämlich gerade Streit mit ihren Nachbarn. Ja, tatsächlich. Das, weil sie den Zaun bauen wollen. Und ihre Nachbarn sind jetzt stinkhässig, weil sie wegen diesem Zaun nachher weniger gut auf den See schauen können. Darum, heute holen wir alles raus über die Nachbarn. Jetzt geht's los, komm, schick mir deine Story. Hast du auch einen Streit mit den Nachbarn oder hast du mal einen ziemlichen Streit gehabt?
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0: Oder vielleicht läuft ja alles super. Darfst du natürlich auch sehr gerne erzählen. Jetzt aber zuerst mal ein bisschen Hitmusik Only. Ich bin der Tommy Sprinz. Salut!
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0: Gucci, Grüße raus zu dir, Happy Weekend wünsche ich. Hoffe, du kannst es geniessen, musst dich endlich nicht mehr mal über das Arbeiten aufregen.
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0: Und dafür vielleicht über Nachbarn. Geht auch momentan den Nachbarn von der Taylor Swift so. Taylor Swift will nämlich einen Zaun bauen um ihren Garten und das regt die Nachbarschaft komplett auf, weil sie dann weniger gut auf den See schauen können. Eskalation. Und auch bei uns in der Energy Community haben ein paar schwierige Nachbarn. Also so wie Steffi will es eindeutig nicht haben.
2: Hallo zusammen, meine Nachbarn nerven mich, weil der unten dran immer rumschreit, der oben dran rumläuft wie ein Elefant, das Kind von der Familie links jeden Morgen um 6 Uhr schreit, auch am Wochenende, und die Familie rechts die Türe immer zuschlägt.
0: Horror! Gut, vielleicht bist du einfach du selber ein bisschen kompliziert, Steffi. Aber voilà, Dursina hat sich auch noch gemeldet.
3: Der Nachbar unten im Parterre, also entweder macht er eine riesige Grillparty mit seinen Freunden jeden zweiten Tag, oder er ist einfach 24-7 so krass am Kiffen, dass wenn wir oben das Fenster offen haben, wenn man gerade passiv mit heim ist, ob man will oder nicht.
0: Oh ja, nervig. Hey, komm, lass alles raus. Wir wollen alles wissen über deinen Nachbarstreit, den du gut hast oder vielleicht mal gehabt hast. Es geht los.
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0: Ja, noch der Patrick hat sich gemeldet.
4: Ach, gegenüber von mir ist ein Teenie-WG. Und die haben jetzt natürlich nichts Besseres zu tun, als die ganze Nacht ihre blöden Hipster-Lieder zu performen. Ich gehe jetzt dann rüber, nimm die Gitarre,
0: schlaf
4: und rechts zum Toren rum.
0: Nein, jetzt zuerst mal ein bisschen beruhigen, Patrick. Jetzt zuerst mal ein bisschen runterkommen, nie aufgeben. Never give up. See ya.
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1: Endest im Samstagnachmittag hoffentlich, hast es gemütlich und nervst dich nicht über die Nachbarn. Vorigen ganz viele Leute gehört, zum Beispiel die Steffi, die sich nervt, über die Nachbarn, die trampeln oben dran. Allgemein, alle haben sich nur genervt. Zum Glück hat sich jetzt noch der Roland Energy Hörer gemeldet.
2: Du hast den Roland aus Zeinigen. Wir haben die weltbesten Nachbarn. Das ist so wie ein Jackpot, wo wir drauf haben. Wir haben einen direkten Nachbar. Und die zwei sind absolut genial. Wenn man sie braucht, sind sie da, nicht aufdringlich. Wir haben ein ganz tolles Verhältnis. Und so eine Oper kann man sich nur wünschen. Wie gesagt, Jackpot.
1: Absolut. Wie hast du das Verhältnis zu deinen Nachbarn?
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1: Gegen Witzer bei uns. Mit Hit Music Only. Shakira Burna Boy. Die Die Next.
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1: Die Die passt zum Wetter. Nochmal fast Sommerwetter, kann man sagen. Basel 26 Grad, Zürich 23 Grad und Bern 22 Grad. So geht es weiter. Übrigens so morgen Sonntag. Genau gleich. Einfach wunderschön. Geniess es.
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1: Eisenpalpi, 4 Eingrüsse zu dir ins Auto, fangen in der Region Zürich, Stau auf der A1, fahrt Richtung St. Gallen zwischen Dietig und dem Gubrist. Auf dem Westring fahrt Richtung Basel zwischen Urdorf Süd und dem Limmataler Kreuz. Nachher im Mittelland auf der A1 Richtung Zürich zwischen Lauterbach und Herkingen. Und in der Region Basel auf der A2 Richtung Luzern zwischen dem Grenzübergang Basel-Weil und Basel-Kleinhünningen. Sowie die Gegenrichtung zwischen der Verzweigung Hagnow und der Verzweigung Wiese. Und apropos Wiese, jetzt geht es ja auf die Wiesen. Schlechter Übergang gewesen. Hey, wir schalten mal raus, Energy München. Gibt es tatsächlich auch, was läuft bei denen? Heute ja, es ist der Start vom Oktober.

0: bei Weekend Energy am Samstagnachmittag. Grüß raus. Basel, Zürich, Bern, wo du auch immer bist. Grüß raus auf München, vielleicht bist du ja. Läuft seit 4 Stunden. Der Wiesenwahnsinn, Oktoberfest, heute angefangen, Dirndl, Trachten und so sättige Musik, die läuft.
1: Das haben wir, Bayern und das bayerische Bier.
2: Voilà.
1: Prosit, ein Prosit der Gemütlichkeit.
0: Hey, wählen noch? Natürlich, überall. Überall bei sättigen Festli. Mass Bier gibt's. Habe noch gut schnell abgecheckt. 16 Euro kostet es momentan. Wird immer teurer. Aber trotzdem, super Stimmung. Wir checken es mal ab. Schalten mal raus zu unseren Kolleginnen und Kollegen von Energy München. Ich habe mal vorhin schnell rausgeconnected. Also Oktoberfest.
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4: Servus Dominik, Mensch, was ein Tag. Also heute 9 Uhr, Geländeeröffnung, alle sind gerannt. Jetzt sind die Zelte voll, um 12 war Anstich, O-Zapf ist. Und seitdem ist ja einfach nur gute Laune. Wir haben bestes Wiesenwetter, strahlender Sonnenschein. Und es ist einfach nur richtig geil. Wir freuen uns jetzt auf eine super schöne Wiesenzeit. Und der Start dafür war heute auf jeden Fall schon mal perfekt.
0: Ja, servus zurück, das ist Carina. Sie ist natürlich jetzt das ganze Oktoberfest am Aufhypen. Ich muss sagen, ich war auch einmal in meiner Jugend. Wir haben gedacht, es ist eine gute Idee, einfach kein Hotel zu nehmen, einfach mal durchmachen und dann mit dem ersten Zug wieder zurück. Und ich habe relativ schnell gemerkt, ist jetzt irgendwie gleich nicht so 100% mein Ding, das Oktoberfest. Und vor allem war es so kalt gewesen. Das vergesse ich nie mehr. Das Wetter war etwas anders als jetzt momentan. Wirklich einfach richtig kalt. Für das waren wir nicht ausgerüstet gewesen. Und dann irgendwie morgen zu dem Bahnhof zurück. Nein, Horror. Aber gut, wenn du auf München gehst, dann wünsche ich viel Spass.

0: hoffe, du hast einen schönen Samstagnachmittag. Energy begleitet dich jetzt. Fieri.
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0: Wettertechnisch ist der Nachmittag ganz sicher schön. Die Sonne scheint in der ganzen Schweiz, dazu Höchstwert um die 25 Grad. Morgen Sonntag übrigens nochmal genau gleich. Wunderschön. Dazu haben wir jetzt Basel wieder bis zu 25 Grad, in Bern bis zu maximal 23 und in Zürich bis zu 24 Grad.
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0: Aufpassen auf der A1, fahrt Richtung Bern. Geht vor dem Alchenflüttunnel hat es einen Unfall gegeben. Der rechte Fahrstreifen ist gesperrt und es hat Trümmerteile auf der Fahrbahn. Schönste Übersicht im Punkt 4. Nur noch zwei Meldungen aus der Region Basel. Stehst auf der A2, fahrt Richtung Basel zwischen Hagenau und der Verzeigung Wiese sowie die Gegenrichtung zwischen dem Grenzübergang Basel-Weil und Basel-Kleinhüningen. Grüßli zu dir ins Auto.
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0: Ich hoffe, du hast keinen Zank mit niemandem im Büro und vor allem auch privat nicht. Nicht so wie Taylor Swift. Hat einen Streit mit ihren Nachbarn. Sie wollen nämlich einen Zaun um ihren Garten bauen. Und ihre Nachbarn sagen, nein, geht ja gar nicht, dann sehen wir nicht mehr richtig auf den See. Ja, richtig, natürlich sind ihre Nachbarn auch reich, aber trotzdem ganz viel Streit. Eben momentan um den Zaun, den Taylor Swift bauen will. Und darum habe ich euch draussen gefragt, was ist eigentlich so dein Nachbarstreit? Oder wie ist deine Beziehung zu deinen Nachbarn? Der Simon hat sich noch gemeldet, die Energy-Hörer.
3: Mein indischer Nachbar nebendran kocht damit die ganze Nacht durch sein Curry. Dann zieht es mir den Geruch direkt ins Schlafzimmer rein. Horror!
0: Horror! Ja, Geruch gehört tatsächlich nicht in die Top 3 von den nervigsten Sachen über Nachbarn. Es gibt eine Studie, die zeigt, über was regen sich Herr und Frau Schweizer am meisten auf, wenn es um Nachbarn geht. Wenn du denkst, du findest die raus, dann rufst du mir jetzt schnell an.
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0: Dann machen wir ein kleines Game. Mal schauen, ob wir die rausfinden. Top 3 von den Sachen, die nerven an Nachbarn. Hier im Energy Weekend. Gut, nach ein bisschen Sound. Ich bin der Tommy Springs. Salut!
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0: Das ist der neueste von der Loi, Golden Summer auf Energy bei der Tommy Spring. Hallo.
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0: Mein Lieblingsthema, Beef. Es gibt Beef. Streit, und zwar bitte hier. Taylor Swift. Sie hat Streit mit ihren Nachbarn. Sie will dazu noch ihren Garten umbauen. Und ihre Nachbarn haben Angst, dass sie nachher nicht mehr so gut auf den See sehen können. Darum haben wir angefangen, allgemein so ein bisschen über Nachbarn zu reden. Und ich habe vorhin ein kleines Spiel lanciert. Ich will herausfinden, was sind in der Schweiz die Top 3 Gründe, warum man sich über die eigenen Nachbarn nervt. Es gibt tatsächlich eine Studie, die das aufzeigt. Darum ein kleines Game, wer fängt zu Hause? Also einfach so for fun, oder? Hier im Energy Weekend gibt nichts zu gewinnen. Aber der Amanda hat sich gemeldet, ist jetzt bei mir in der Leitung. Hallo Amanda, wie ist deine Beziehung zu den Nachbarn?
2: Hallo Tommy. Ja, eigentlich im Fall voll gut. Also wir haben mega gut mit den Nachbarn, sie alle lieb und eigentlich keine Streit, ja.
0: Gut, das heisst, du hast eigentlich gar nicht so viel Erfahrung. Trotzdem, rat mal, in der Schweiz die häufigsten Gründe, warum es Streit gibt zwischen Nachbarn. Was denkst
2: du? Ich denke, Unordnung im Stegenhaus.
0: Ja, Dreck und Abfall ist auf Platz 4.
2: So etwas, ja.
0: Rat mal weiter, was könnte in der Top 3 sein?
2: Gemeinsame Wäschmaschinen dungen.
0: Ja, ja, Platz 2, tatsächlich.
2: Oh yeah.
0: Wäschmaschinen. Habe ich ständig Probleme mit Leuten, die irgendwie mein Zeug rausnehmen und an den Boden schiessen. Also jede Woche haben wir wieder einen neuen Zettel unten. Ich habe reserviert und da war etwas drin. Also das ist Platz 2. Findest du Platz 1 noch aus, Amanda?
2: Lärm.
0: Ja, richtig. Hast du googelt?
2: Yes! Nein!
0: Hä?
2: Nein, sicher nicht.
0: Wow!
2: Wie soll ich googeln? Ich habe die Amor.
0: Wow! Also du bist offiziell hier Queen von unserem heutigen spontanen Weekend-Game.
2: Oh yes!
0: Vielleicht noch schnell Platz 3. Etwas haben wir jetzt noch nicht herausgefunden. Der Platz 3. Hast du auch noch gut spontan so parat?
2: Was gibt es da noch? Nein, sorry.
0: Es ist ein Suchtmittel, das Probleme macht.
2: Rauchen?
0: Ja. Tatsächlich.
2: Auf dem Balkon.
0: Hätte ich aber auch nicht gedacht. Aber ja, wirklich, Rauchen ist der Podestplatz Nummer 3. Lärm, Wäschküche und Rauchen, tatsächlich. Hey, cool, hast du schnell mitgemacht. Du bist jetzt eben hier offiziell Queen geworden. Hier ist der Applaus.
2: Und, merci, merci, merci.
0: Schau zu den Beziehungen zu deinen Nachbarn.

0: Energy Weekend. Samstagnachmittag, ich bin der Tommy Spring, by the way. Willkommen, hello. Wir reden über nervige Nachbarn. Der Energy-Hörer Mariano hat sich gemeldet.
1: Oberhalb von uns hat ein Pärchen gewohnt und die sind echt regelmässig am Streiten gewesen. Irgendwann hat es aber heute Nacht durchgebracht und da sind Fetzen geflogen, ciao Blätze. Irgendwann hat es mich angeschissen, bin auf den Balkon rausgegangen und habe einfach rausgebracht. Gottverdammt, jetzt haben wir mal die Schnur. Es gibt Leute, die müssen arbeiten am Nachmittag. Plötzlich Tag, Brühe, nichts mehr gesehen.
0: Okay, immerhin, jetzt funktioniert. Erzähl mal deine Nachbars-Story. Wir wollen alles wissen. Hör, komm, es kann losgehen.
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0: Und dann geht's weiter. Mit Hits Music Only. Meghan Trainor, Getting Girl. Get next, please.
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0: Hobby Fifixi.
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0: Regenschirm brauchen wir nicht. Es bleibt trocken. Heute Abend und morgen Sonntag wird ziemlich genau wie heute Samstag eigentlich Copy-Paste. Morgen nochmal Sonnenschein und Temperaturen um die 25 Grad.
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0: Aufpassen, auf der A1, fahrt Richtung Bern. Und zwar ab Kriegstätte schon. Es hat einen Unfall gegen die Form Alchenflüttunnel. Darum Rückstau, der rechte Fahrstreifen ist gesperrt. Und es hat auch Trümmerteile auf der Fahrbahn. Verlierst du etwa 3-4 Stunden. Sonst nur noch zwei Meldungen aus der Region Basel. Stehst auf der A2 Richtung Basel zwischen der Verzweigung Hagnau und der Verzweigung Wiese. Und in Gegenrichtung Richtung Luzern zwischen dem Grenzübergang Basel-Weil und Basel-Kleinhüningen. Grüssli zu dir jetzt.

Heimweg Richtung Apero. Willkommen 20 vor 5. Ich habe dir jetzt einen heissen Tipp, wenn du heute ein Apero veranstaltest. Letzte Woche haben wir eins bei uns daheim gemacht, am Samstagabend. Und ich habe nachher ganz viele Sachen in die Hand genommen, hatte ich einen Austrag, irgendwie zwei Gläser, Nüsse habe ich sicher auch noch gehabt, Chips und sonst irgendetwas. Und hat mich jemand gefragt, hey, kann dir helfen? Kann dir etwas abnehmen? Ich so, nein, kein Ding, schaffe ich easy allein. Ja, voilà. Gestolpert, Glas runtergefallen, Glas kaputt. Darum, wenn Hilfe angeboten bekommst, nimm sie an. I had some help. Post Malone. Deine Erinnerung, dass es eben manchmal auch gut kann sein, wenn man Hilfe annimmt.

0: Samstagabend. 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
0: Regenschutz brauchen wir nicht. Heute Abend es bleibt trocken in der Schweiz. Und morgen Sonntag haben wir nochmal einen genau gleichen Tag. Sonnenschein. Am Morgen frisch, etwa 10 Grad. Also die Jäckli mitnehmen. Nachher gibt es dann maximal 25 zu Basel, 23 zu Zürich und 22 zu Bern.
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0: Hey, pass ist mir auf im Mittelland. A1 fährt Richtung Bern ab Kriegstätte, Stau bis zum Alchenflüttunnel, das wegen einem Unfall. Der rechte Fahrstreifen ist gesperrt, verlierst etwa 3-4 Stunden. Schönst die Übersicht um 2 ab 5 Uhr nur noch Meldung aus der Region Basel. A2 betroffen, fährt Richtung Basel, Stau zwischen Hagnau und der Verzweigung Wissen, sowie Gegenrichtung zwischen dem Grenzübergang Basel-Weil und Basel-Kleinhüningen. Und nachher meldet sich noch die A18, fährt Richtung Grellingen. Und zwar ist das Eggflutunnel gesperrt, also eigentlich in beide Richtungen jetzt neu gesperrt, dass wegen einem Pannenfahrzeug der Verkehr wird umgeleitet. Grüß zu dir ins Auto!
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0: Energy Weekend mit mir, Tommy Spring. Freut mich, bist da. Es gibt Beef! Und darüber müssen wir natürlich reden. Taylor Swift hat Streit. Beef mit ihren Nachbarn, weil sie einen Zaun bauen wollen, rund um ihren Garten. Und das schränkt eben nachher die Sicht ein von den Nachbarn. Ziemlich am Eskalieren, der Streit. Und darum wollte ich mal von dir wissen, hey, wie sieht es eigentlich aus mit deinen Nachbarn? Wie ist die Beziehung zu deinen Nachbarn? Es gibt auch Streit in der Energy Community, aber ein paar haben so gut. Zum Beispiel Petra, die sich gemeldet hat.
3: Ich wohne auf dem Land und wir haben es mega gut unter den Nachbarn. Wir haben sogar ein Bar eingerichtet in der Garagebox, und wenn einer Lust hat, dann trinken wir noch etwas am Feierabend.
0: Ja, so sollte es ja eigentlich sein. Also auch mal tausendmal besser als die Nachbarn von der Steffi.
4: Meine Nachbarn nerven mich, weil der unten dran immer rumschreit, der oben dran rumläuft wie ein Elefant, das Kind von der Familie links jeden Morgen um 6 Uhr schreit, auch am Wochenende, und die Familie rechts die Türe immer zuschlägt.
0: Hey, nein! Horror! Horror! Also komm, erzähl mal. Lass raus deine Geschichte jetzt, oder?
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0: Wie ist es du mit deinen Nachbarn? Eher Streit wie bei Steffi oder bist du eher Team Petra? Läuft alles gut, ich hoffe, es ist so bei dir.
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0: das Neueste von Taylor Swift. I knew it, obwohl sie jetzt mit dem Nachbarschaftsstreit ist, hat sie trotzdem noch Zeit für neue Musik. Energy, hallo.
1: 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Ja,
0: wegen meinem Zaun. Sie sind am Zanken. Taylor Swift will den Zaun bauen und ihren Garten. Ihren Nachbarn passt es gar nicht, weil sie nachher nicht mehr so gut auf den See schauen können. Und darum reden wir heute über das Verhältnis zu den Nachbarn in der Energy Community. Und es ist nicht bei allen schlecht. Zum Beispiel der Energy-Hörer, der hier hat sich gemeldet.
2: Da ist der Daniel. Ich habe den allerbesten Nachbarn, den man sich überhaupt wünschen kann. Ich wohne in einem reinen Einfamilienhäuschen und man wohnt wirklich nahe aufeinander. Und mein direkter Nachbar, wenn er Rasen meint, meint er von meinen auch. Mm. Und umgekehrt, wenn ich das mache, tue ich auch gleich rein.
0: Praktisch.
2: Und vor allem, was das Beste ist, ich höre sehr gerne Lautmusik, sehr Lautmusik, Hardrock. Okay. Und nein, das Gute ist, er hört die gleiche Musik, tut das Fenster ab und hört zu. Wir sind über 20 Jahre jetzt sehr eng aufeinander und
0: hat
2: noch nie das kleinste Problem gehabt.
0: Wow, also so muss es ja sein, ist einfach eben wirklich leider nicht bei allen so. Zum Beispiel beim Patrick gar nicht.
3: Ach, gegenüber von mir ist ein Teenie-WG. Und die haben jetzt natürlich nichts Besseres zu tun, als die ganze Nacht ihre blöden Hipster-Lieder zu performen. Ich gehe jetzt dann rüber, nimm die Gitarre und schlaß deine links und rechts und Toren rum.
0: Gut, also vielleicht gleich nicht, Patrick. Hey, ich will wissen, wie sieht es bei dir aus? Hast du eine Nachbarschaftsstreit? Erzähl mir deine Geschichte.
1: Komm. Eine WhatsApp-Sprachnachricht jetzt an 079 655 0844.
0: Darfst du natürlich auch gerne erzählen, wenn alles gut läuft. 20 Pfiff

0: Samstagabend, Energy Weekend mit mir, Tommy Spring. Hoffe, du hast es ganz gut. Musst dich nicht allzu fest aufregen über die hohen Dieselpreise, wenn du irgendwie noch bist, go tanken. Und falls es doch ein bisschen gute Laune gibt, hier mit Katy Perry, Hot and Cold. Hören wir noch in dieser Stunde. Genauso wie Musik aus der Schweiz, Nicholas, As I Am. Da geht's gleich das nächste bei uns.
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0: Es bleibt trocken heute Abend und morgen Sonntag haben wir same business wie heute. Wunderschön. Temperaturen etwa um die 25 Grad und dazu eben Sonnenschein.
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0: Aufpassen, Region Berns, Studen auf der A6 in beide Richtungen Gefahr wegen einem Hung, der hier auf der A6 ist. Bitte aufpassen. Schönste Übersicht um 1 Minute nach der halben 6. Meldung aus der Region Zürich. A1 fährt Richtung St. Gallen, stehst zwischen Dietig und dem Gubrist und auf dem Westring Richtung Basel zwischen Nurdorf Süd und dem Limmataler Kreuz. In der Region Basel noch eine Meldung auf dem Schirm. A2 fährt Richtung Luzern, Stau zwischen dem Grenzübergang Basel-Weil und Basel-Kleinhünningen. Grüßli, das Auto zu dir!
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0: habe es eben damals gar nicht so gemütlich gefunden, muss ich sagen. Ich war mal in meiner Jugend ohne Übernachtungsmöglichkeit. Wir haben gedacht, machen wir einfach durch, nehmen dann den ersten Zug. Und damals war es ein bisschen kälter. Ich kann dir sagen, ich habe mir einfach nur einen abgefroren und irgendwann ist mir auch müde geworden. Und es war dann noch eine ziemlich lange Reise zu diesem Bahnhof. Anyway, zum Glück muss ich dieses Jahr nicht selber auf München. Wir haben jemanden, der berichten kann. Und zwar von Energy München. Da arbeitet Carina und ich habe vorhin schnell mal eine Verbindung hergestellt da zu Energy München.
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0: Voilà, so tönt das. Carina, eben Reporterin. Also komm, sag schnell, Carina, wie läuft's?
2: Servus Dominik, Mensch, was ein Tag. Also heute 9 Uhr, Geländeeröffnung, alle sind gerannt. Jetzt sind die Zelte voll, um 12 war Anstich, Ozapf ist. Und seitdem ist ja einfach nur gute Laune. Wir haben bestes Wiesenwetter, strahlender Sonnenschein. Und das ist einfach nur richtig geil. Wir freuen uns jetzt auf eine super schöne Wiesenzeit. Und der Start dafür war heute auf jeden Fall schon mal perfekt.
0: Ja, also sie freut sich natürlich absolut auf das Oktoberfest. Hey, wenn du auch noch gehst, wünschst du natürlich ja, ein ganz schönes Oktoberfest. Du dir irgendeine Übernachtungsmöglichkeit suchen.

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0: Energy am Samstagabend. Mit Maroon 5 Memories.
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0: Jetzt ist es 6.
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0: Weisst du noch, wie es heute war? Ja, ganz sicher. Genau so wird es morgen noch. Ein bisschen mehr Wochen um, aber wirklich nur ganz wenig mehr. Sonst wieder viel Sonnenschein und Temperaturen um die 25 Grad.
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0: Samstagsabend Stauübersicht Region Zürich auf der A1 Richtung St. Gallen zwischen Dietig und dem Gubrist, auf dem Westring Richtung Basel zwischen Urdorf Süd und dem Limmataler Kreuz und in der Region Basel auf der A2 Richtung Luzern zwischen dem Grenzübergang Basel-Weil und Basel-Kleinhöningen. Grüßli, das Auto zu dir.
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0: Vielleicht bist du kaputt vom Wandern oder vom Velofahren heute bei diesem schönen Wetter. Wenn du kannst, es gibt Leute, die können das aktuell nicht. Der Energy-Hörer Mael hat sich gemeldet.
4: Hallo zusammen, ich bin der Mael. Ich bin gerade an der Hüfte operiert worden und liege jetzt im Spital Zwebo. Ich höre Energy mit dem Domi springen und sitze zu vertrieben. Liebe Grüße.
0: Hey, gute Besserung auf Freiburg zu dir, Mael. Hoffentlich geht das Ganze ein bisschen schneller vorbei da mit Energy. Und mit ganz viel Hip-Music Only geht's jetzt wieder. 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

0: 6. Hallo, schön, bist du da.
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0: Und es gibt Beef bei uns im Energy Weekend. Also nicht mit mir. Ich bin ein friedlicher Mensch. Taylor Swift hat Beef. Mit ihren Nachbarn. Sie will einen Zaun bauen um ihren Garten herum. Und das passt den Nachbarn gar nicht, weil sie nachher sehr weniger gut anschauen können. Und darum wollte ich mal wissen von dir da aussen. Wie ist es eigentlich mit deinen Nachbarn? Hast du auch nervige Nachbarn? Und es kommt tatsächlich vor.
2: Also ich habe, glaube ich, die schlimmste Nachbarin, die es gibt. Die stalkt mich schon fast. Sie schreibt alles auf, was ich mache. Wie viele Schritte von welchem Zimmer in welches Zimmer ich mache.
0: Was?
2: Wenn ich meine Wäsche mache, wenn ich Musik los, bla bla bla, und schreibt alles, also per Mail, unsere Verwaltung.
0: Okay, das ist Horror. Also, das haltest ja nicht aus. Wer sie dich so beobachtet? Sina ist das, Energy-Hörerin. Oder Mariano hat sich gemeldet.
3: Oberhalb von uns hat ein Bärli gewohnt und die sind echt regelmässig am Streiten gesehen. Da sind die Fetzen geflogen, ciao Blätze. Da hat es, ich weiss nicht, das Geschirr war umeinander und die Porte geschletzt worden, was auch immer. Irgendwie mitten in der Nacht um 2 Uhr. Irgendwann hat es mich angeschissen, bin auf den Balkon rausgegangen und habe einfach rausgebrillt. Gott, verdammt, jetzt haben wir mal die Schnur. Es gibt Leute, die müssen arbeiten am Nachmittag. Ja. Plötzlich Tag, Ruhe, nichts mehr gesehen. Und von da weg hast du die auch nicht mehr gestreift.
0: Immerhin hat es funktioniert. Also die Beste finden wir noch, die Steffi. Die Steffi nervt sich nämlich wirklich ab allen Nachbarn.
4: Hallo zusammen, meine Nachbarn nerven mich, weil der unten dran immer rumschreit, der oben dran rumläuft wie ein Elefant, das Kind von der Familie links jeden Morgen um 6 Uhr schreit, auch am Wochenende, und die Familie rechts die Türen immer zuschlägt.
0: Horror! Horror! Hey, wie sieht es bei dir aus? Hast du auch Streit mit deinen Nachbarn? Komm jetzt, alles rauslassen!
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0: Sind wir gespannt, was da noch alles reinkommt heute, das Energy Weekend. 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

0: kann man ja froh sein, dass es nur der Zaun ist. Energy Weekend, Samstagabend, schön bist du da. I'm not giving up. Halbi Sydney, es geht um Taylor Swift. Sie hat nämlich aktuell einen Streit mit ihren Nachbarn, weil sie einen Zaun bauen rund um ihren Garten. Das passt den Nachbarn gar nicht, weil dann nachher eben der See nicht mehr so gut sichtbar ist. Viel schlimmer, aber das, was der Besmir geschickt hat auf unser Studio WhatsApp. Besmir schreibt, meine Nachbarin ist Single und hat jeden Abend Sex. Und man hört alles, es ist sehr mühsam, ich ziehe deswegen aus. Oh nein, also der lieber zu, ne? Gegen weiter mit Energy Hit Music Only. Repeat it. Ed Sheeran, Martin Garrix. Das nächste Stabis.
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0: Kannst morgen nochmal Outdoor-Programm planen. Sonnenschein dazu 26 Grad zu Basel. 25 erreichen wir zu Zürich und 24 zu Bern.
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0: 2 Minuten nach der halben 7. Aufpassen in der Region Zürich auf dem Nordring, fahrt Richtung Bern. In der Höhe von wenigen Stau wegen einem Pannenfahrzeug. Der rechte Fahrstreifen ist gesperrt. Nachher ebenfalls A1 Richtung St. Gallen zwischen Dietig und dem Gubrist stehst und auf dem Westring fahrt Richtung Basel zwischen Nurdorf Süd und dem Limmataler Kreuz. Im Mittelland auf der A1 Richtung Zürich zwischen Kriegstädtern und Wangen der Aare etwa 20 Minuten mehr einrechnen und noch eine Meldung zum Schluss aus der Region Basel stehst auf der A2 Richtung Luzern zwischen dem Grenzübergang Basel-Weil und Basel-Kleinhüningen. Grüß zu dir ins Autosch!

0: Aufgabe wünsche ich dir. Energy ist dabei. Hey, das ist die schönste Zeit vor Wochen, die wir zusammen verbringen. Weekend-Zeit. 20 vor 7 mittlerweile noch schon. Vielleicht hast du irgendein Apro heute Abend, eine kleine Party. Ich wünsche dir auch ganz viel Spass. Bei uns gibt's Hit Music Only. Gegen wieder mit Michael Schulte. Here Goes Nothing. 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Ich bin Fan, vor allem von dem neuen Song hier, Here Goes Nothing. Wie immer ein sehr gelungener Ohrwurm, den uns da der Michael Schulte liefert. Here Goes Nothing, hören wir gerade.
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0: Jetzt reden wir zuerst über Geld. Immer gut, kann man immer brauchen. Und hier eben vor allem über Kryptoanlagen und über Bitcoins. Jetzt über den Bitcoin-ETF. Habe ich schon viel gehört. Aber was ist denn das eigentlich genau? Zum Glück haben wir einen Experten an der Seite, der Alexander Thoma, Krypto-Experte von PostFinance.
1: Der Bitcoin-ETF ist gerade in aller Munde. Was muss ich mir darunter vorstellen?
2: Der ETF ist entstanden, weil in gewissen Orten dieser Welt der Zugang zu Bitcoin nach wie vor nicht ganz einfach war. Und die haben oft nachher ein Kleid gesucht, zum investieren, was sie bereits kennen. Also, nämlich, es muss irgendein börsengehandeltes Konstrukt sein, das gleich aussieht wie alles andere, sich gleich verhält wie alles andere und sie auch gleich können abbilden in einem System. Und da ist natürlich der Bitcoin-ETF enorm gut aufgenommen worden, weil es eigentlich genau das bietet. Also du hast eigentlich die Möglichkeit, in Bitcoin zu investieren, aber es kommt in der genau gleichen Form daher, wie alle anderen Investments, die du machst.
1: Ist der Bitcoin-ETF auch relevant für die Schweiz?
2: In der Schweiz, meiner Meinung nach, hat niemand darauf gewartet und er hat dann gesagt, ah, zum Glück ist jetzt der ETF da, jetzt kann ich endlich in Bitcoin investieren. Du hast ja schon vorher, wenn du hast wollen, hast du schon vorher in Bitcoin investiert. Oder? Aber es schafft natürlich in Ländern, wo eben der Retail-Zugang nicht da ist bei der Bank, schafft es natürlich den Zugang, wo wir ja gesehen haben, ist jetzt auf sehr viel Anklang gestossen, weil es ist ein enorm erfolgreicher Start gewesen von einem ETF. Und darum ist es natürlich eine gute Sache. Das wiederum geht natürlich der gesamte Investment-Story von Bitcoin natürlich nochmal um einiges mehr Rückenwind.
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0: Beyoncé läuft am Samstagabend. 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
0: Kannst du noch mal etwas draussen machen? Morgen, es gibt genau gleich wie heute einen wunderschönen Tag mit viel Sonnenschein und Temperaturen bis zu 25 Grad.
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0: Wir fangen in der Region Zürich am Punkt 7 in der Übersicht. Aufpassen auf dem Nordring Richtung Bern in der Höhe Weinigen ist der rechte Fahrstreifen gesperrt, das wegen einem Pannenfahrzeug, darum auch Stau. Nachher bleiben wir gut auf der A1, fahrt Richtung St. Gallen, Stau zwischen Dietig und dem Gubrist und auf dem Westring staut es ebenfalls Richtung Basel zwischen Nurdorf Süd und dem Limmataler Kreuz. Zum Schluss noch eine Meldung von der Region Basel, A2 fahrt Richtung Luzern, stehst zwischen dem Grenzübergang Basel-Weil und Basel-Kleinhöningen. Das war das Energy Weekend. Geht weiter, den morgen ab den 1, freue mich schon, mein Name Domi Spring, bye!
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